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0: Ihr hört Radio 98.1 mit Fortissimo. Und ihr hört Musik von, wollen wir schon sagen?
1: Weiß ich nicht.
0: Stellen wir uns erstmal vor, Paul, das ist mein Name.
1: Hallo Paul, nett dich kennenzulernen. Ich bin Leo.
0: Das ist auch schön, dich kennenzulernen. Wir haben hier noch nicht seit einigen
1: Monaten. Wir kennen
0: Monaten
1: uns nicht schon irgendwie
0: so.
1: Schon so seit 2 Jahren.
0: So ein klein bisschen, ja. Ich erkenne dich ja sowieso gar nicht wieder mit den neuen Haaren da.
1: Ja, Update für die
0: ja
1: Leute.
0: Kommst ja gerade frisch vom Friseur.
1: Ich weiß, die ZuhörerInnen sehen mich nicht, aber ich komme frisch vom Friseur, die Haare so wieder ab und ich fühle mich wie neu geboren.

0: Born.
1: Die Haare sind wieder ab. Klingt doch so, als ob du jetzt mit Glatze mir gegenüber sitzen würdest.
0: Also ich habe eine komplette Glatze. Nein, Spaß. Meine Haare sind so Kinnlänge für die Leute, die mich nicht kennen.
1: Das ist je nach Gesichtsform ein sehr großer Unterschied, Leo.
0: Ja, ich weiß, aber ich habe ein relativ rundes Gesicht, würde ich sagen. Sehr Babyface. Hm. Naja, wir haben heute etwas, das ich schon in der letzten Folge angesprochen habe, weil ich dachte, dass wir das als erstes aufnehmen und dann kommt doch das andere. Wir reden heute über ein Klavierkonzert, richtig?
1: Ja, beziehungsweise um genau zu sein, wie die Dame es genannt hat, Konzert für Klavier und Orchester. Ich verstehe immer nicht, wonach das geht. Manche Leute nennen es so, manche nennen es Klavierkonzert.
0: Bestimmt ist das nur Geschmack.
1: Wahrscheinlich. Genau wie der gute Camille Saint-Saëns von letzter Woche gesagt hat, das ist kein Konzert, das ist keine Sinfonie für Orgel, das ist eine Sinfonie mit Orgel.
0: Ja, sorry, ich wollte niemanden beleidigen, okay?
1: Nein, ich meine nur, das ist, glaube ich, auch so eine Geschmackssache, wie man es sieht.
0: Ja, auf jeden Fall haben wir euch das heute mitgebracht, beziehungsweise Paul hat es mitgebracht. Ihr wisst, ich habe nicht so viel Ahnung von irgendwas. Und
1: ach komm,
0: die
1: bitte.
0: Die Komponistin ist Clara Schumann.
1: Ja, es ist tatsächlich ein bisschen besonders, das ist schon ein bisschen traurig, aber in der klassischen Musik dann doch mal eine Komponistin zu finden. Dabei haben wir eigentlich so viele andere. Jetzt ist Clara Schumann das zweite Mal schon im Programm. Das heißt, fürs nächste Mal wird es definitiv, ich habe überlegt, Melanie Bonnier oder vielleicht Amy Beach, je nachdem, was sich anbietet, wenn wir mal wieder weibliche Repräsentation wollen, weil sie kommt in der klassischen Musik zu kurz. Dafür habe ich heute aber auch ein Trio mitgebracht an Frauen.
0: Ein Trio? Was
1: also
0: meinst
1: heute,
0: du denn damit?
1: Ja, heute hören wir drei Frauen. Ich habe heute neben der guten Clara Schumann auch Isata Kane-Mason mit dabei und Holly Matheson.
0: Mhm.
1: Also die...
0: Ich sehe, aber sind das die...
1: Isata Kane-Mason spielt Klavier.
0: Ah.
1: Die kennt man vielleicht auch, das ist ja relativ viral gegangen damals. Oh Gott, ich weiß nicht mehr, in welchem Kontext das war. Dass Seiko Kane-Mason das ein Cello gespielt hat. Jetzt entfällt mir gerade der Kontext davon. Ich glaube, das war bei Harry und Meghan auf der Hochzeit.
0: Ja, das ist aber auch schon echt lange her.
1: Das ist schon lange her, der war da auch noch super jung und sie ist die Schwester von ihm. Also diese ganze Familie ist praktisch eine musikalische Wunderfamilie. Die waren auch bei Britain's Got Talent.
0: Mhm.
1: Ja, aber die sind halt alle musikalisch unglaublich begabt. Die Eltern, die Kinder, diese ganze Familie ist...
0: ich wünschte, das könnte ich von meiner Familie sagen. Da ist kein musikalischer Knochen in meiner Familie, muss ich sagen.
1: Ja, wir haben gerade das Andante gehört und das ist Musik von Clara Schumann und ich habe heute mitgebracht das Klavierkonzert und auch ihre berühmten drei Romanzen für Klavier Opus 11, einfach weil die für sich ein bisschen kurz sind. Wir haben schon mal über Clara Schumann gesprochen.
0: Ja.
1: Damals, ich erinnere mich, dass Pauline eine wunderschöne Biografie von ihr mitgebracht hat. Deswegen mache ich es im Schnelldurchlauf. Die Dame wurde am 13. September 1819 geboren. In anderen Worten, super, super Timing, wenn ich auf den Kalender schaue. Denn
0: Happy Birthday!
1: Verspätet, einen Tag.
0: Einen Tag verspätet, Happy Birthday. Genau deswegen ist das natürlich auch der Grund, warum wir das rausgesucht haben.
1: Natürlich, das ist nicht zu. Da muss ich tatsächlich zu sagen, da habe ich noch einen Anschlag auf dich vor. Den ich, glaube ich, schon mal geteasert habe.
0: Das ist, tut mir leid, aber das ist so Boomer.
1: Das habe ich von meiner Mutter.
0: Ich habe einen Schlag auf dich vor. Okay.
1: Ja. Aber da sprechen wir dann drüber. Das ist eine Sache, da freue ich mich drauf, das dann vielleicht zu Beginn des kommenden Jahres zu senden.
0: Mhm.
1: Und dass wir vielleicht da vorher nochmal dazukommen.
0: Geteasert.
1: Ja, geteasert. Ja, die gute Clara Schumann wuchs als Wunderkind und Klaviervirtuosin auf und die früh auch von ihren Eltern musikalisch gefördert wurde. Vater Friedrich war Theologe und musikbegeistert, konnte Klavier spielen und gründete eine Klavierfabrik und der hat auch gelehrt. Und 1828, da war sie dann neun, die Clara, war ihr erstes Konzert im Gewandhaus zu Leipzig. Mhm. Dann ging sie auf Konzertreisen, wie wir das von den Wunderkindern kennen, ne? Und dann kommt ein Schüler dazu, ein Schüler ihres Vaters, und zwar heißt der Herr Robert.
0: Robert
1: Schumer mit Nachname, ist wie Clara, damals heißt sie Wieg mit Nachnamen, Schüler von Friedrich Wieg, und sie heiratet ihn dann später.
0: Und wird zu
1: Clara Schumann. Mhm. Verdient das Brot der Familie tatsächlich. Also sie ist eine Powerfrau, sagt man eigentlich nicht mehr, ne?
0: Wollte gerade sagen.
1: Aber sie hat wirklich gepowert für diese Familie. Diese Familie hat auf ihrem Rücken.
0: Sie hat hart gearbeitet.
1: Sie hat hart gearbeitet. Die Familie hat auf ihrem Rücken eigentlich gelebt. Eigentlich das umgedrehte Weltbild von dem, wie es damals war.
0: Mhm.
1: Ne? Sie hat wirklich viel Geld gemacht. Und das hat Robert Schumann durchaus gekränkt.
0: Ha!
1: Weil seine Frau natürlich diesen Spagat zwischen Karriere und Familie geschafft hat. Die hat auch nicht wenig Kinder gehabt. Das darf man auch nicht vergessen. Die hat sie alle aufgezogen. Also,
0: Respekt. Hat definitiv sehr viel zu tun.
1: Ja, für Schumann, der zu Lebzeiten gar nicht so berühmt war. Also heutzutage hat man, glaube ich, oft den Eindruck, dass Robert Schumann berühmt ist und ja, die Frau hat auch komponiert. Was ein unglaublich merkwürdiger, männerzentriertes Denken ist, wenn man bedenkt, dass es eigentlich nicht so rum war. Und für Robert war das natürlich bedrückend, denn er hat auch Depressionen entwickelt und ist dann relativ früh verstorben in einer Nervenklinik an Syphilis. Was auch sonst bei Komponisten.
0: Was sonst?
1: Und für Clara Schumann ist sie leider als Komponistin ziemlich in Vergessenheit geraten und ist dann erst im 20. Jahrhundert neu entdeckt worden und später auch geehrt worden. Ich weiß nicht, hast du schon mal eine Banknote der Deutschen Mark in der Hand gehalten?
0: Ich bin nicht so
1: alt. Ich auch nicht, aber deswegen, ich dachte, also, vielleicht hast du sie ja schon mal gesehen.
0: Ich bin nach der Einführung des Euros geboren, okay?
1: Ich bin ungefähr mitgeboren, aber ich dachte, vielleicht hast du ja mal eine gesehen.
0: Nein.
1: Die 100-Mark-Banknote. Willst du raten, wer drauf abgedruckt ist?
0: Clara Schumann.
1: Ja.
0: Ah, wie cool.
1: Das ist schon cool, ne?
0: Das ist schon cool, kann man sagen. Sie war auf dem 100-Mark-Schein.
1: Und Robert nicht. Edge Badge. Mm-hmm. Wir wollen es auch nicht über Robert Schumann herziehen. Ich glaube, das war für ihn in der Zeit natürlich schwierig mit dem Männerbild, was auch vertreten wurde.
0: Ja.
1: Wir kennen es ja.
0: Mm.
1: Ohne das jetzt machen wir es nicht. Machen wir die Kiste nicht auf. Wir sind unpolitisch heute.
0: Nein, sind wir nicht. Sind wir nie,
1: wir versuchen es. Oder ich versuche es. Also, es fällt mir schwer. aber es ist auch einer der Gründe, dass nicht so viele Stücke übermittelt sind wie von Robert Schumann. Aber zum Beispiel die Romanzen, die wir hören werden nachher, die gehören zu den bedeutendsten. Und das Klavierkonzert ist unglaublich hübsch.
0: Was hören wir denn jetzt erstmal?
1: Ich habe den zweiten und den dritten Satz aus dem Klavierkonzert mitgebracht und danach habe ich mir vorgenommen, dass wir ganz kurz darüber nochmal sprechen.
0: Machen wir. Dann hören wir erstmal kurz rein. Viel Spaß.

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1: Yes, wir sind wieder back. Wir haben welche Stücke jetzt gerade gehört?
0: Wir haben den zweiten und dritten Satz gehört aus Clara Schumanns Klavierkonzert Opus Nr. 7 in A-Moll.
1: Ey,
0: welches
1: das war schon
0: sie, jetzt muss ich es mal kurz sagen,
1: ja?
0: In einem Alter geschrieben hat, da war sie ungefähr halb so alt wie ich.
1: Was?
0: Also das Klavierkonzert, die ersten Skizzen entstanden im Alter von 14 Jahren.
1: Junge, mit 14 Jahren, da war meine Jugendweihe, da war ich nicht, da konnte ich nichts.
0: Es ist krass, ne?
1: Das ist so verrückt, oh Gott.
0: Und Opus 7 heißt ja, es waren ja vorher mindestens schon 6 andere Werke veröffentlicht.
1: Oh, true. Wann hat sie angefangen? Mit 9?
0: Mit 9 hat sie erst das Klavierkonzert gegeben.
1: Oh, Junge.
0: Also
1: noch davor, so 7 oder so. Ich habe im Sandkasten gespielt, wo die kommt.
0: Also man muss sagen, man erkennt diesem Stück so ein bisschen das Alter an von ihr. Also ich finde, es ist so ein bisschen ungestüm hier und da.
1: Aha.
0: Die klassischen Formen werden nicht vollständig ausgearbeitet, so wie es in vielen Konzerten gemacht wird, wo man sagt, wir haben unser eines Thema und das muss so und so bearbeitet werden. Ich erinnere an die Sonatenhauptsatzform.
1: Ja, genau. A, B und C und genau.
0: Die benutzt Clara nicht. Also sie schreibt eigentlich eher eine Fantasie für Klavier und Orchester.
1: Aber
0: was
1: es
0: ich
1: ist
0: auch
1: trotzdem Banger.
0: Valide finde, absolut valide finde. Weil ich meine, also ich sag mal so, auf der einen Seite sind ja so Begrenzungen super, um sich ein bisschen zu befreien beim Schreiben. Also es klingt merkwürdig, aber Begrenzungen helfen halt wirklich dabei, sich Regeln zu schaffen, an denen man sich entlanghangeln kann, damit man nicht von diesen, sag ich mal, von der Mehrzahl der Möglichkeiten gefesselt ist, sage ich mal.
1: Aber wenn dir was einfällt, das außerhalb der Regeln ist, kann man es ja trotzdem versuchen.
0: Dann finde ich es absolut fair, die zu brechen. Ne? Aber ja, das ist die 14-jährige Clara Schumann und uraufgeführt wurde das Ganze tatsächlich am 9. November 1835 dann. Da war Clara Schumann dann 16, wenn ich mich gerade nicht täusche. Ja, 16 gerade geworden. Im Gewandhaus unter der Leitung eines gewissen Felix Mendelssohn Bartholdys.
1: Aha, den kenne ich doch.
0: Felix Mendelssohn, der seinerzeit in Leipzig am Gewandhaus arbeitete und der meines Erachtens ein guter Freund der Schumanns war.
1: Oh, hat sie mir mit ihrem Bestie da zusammen was gemacht. Das ist doch auch cool. Mm. So als würden wir beide auftreten. So ein Live-Podcast für Klassikmusik.
0: Warum nicht?
1: Sollten
0: ich
1: wir
0: wäre
1: machen.
0: Dabei, ich wäre dabei.
1: Ich wäre auch dabei. Stell mal vor, wir sitzen beide, wir machen irgendwie so im Sankt Spiritus oder so Klassikabend und wir setzen uns hin und sind so, hey, das ist eine Podcastaufnahme oder eine Folgenaufnahme für Fortissimo.
0: Lass pitchen.
1: Und dann einfach nur labern und nicht so, ich habe keinen Plan von den Sachen, also werde ich meine Reaktion hier einfach und dann einfach, was das Publikum sagt, zurückgeben, you know?
0: Das ist doch ein Plan.
1: Ja.
0: Ja.
1: Ich fände es fun. Anyways.
0: Clara Schumanns Klavierkonzert. Ich bin immer wieder, ich muss gerade sagen, ich habe es gerade nicht wirklich gehört, weil wir ein bisschen am Sprechen waren, aber der dritte Satz hat, finde ich, so eine wunderschöne Stelle mit so Läufen auf dem Klavier, die nach unten immer hinabsteigen und ich finde das unglaublich erwachsen geschrieben für, also klar, die Form an sich ist ein bisschen ungestüm, aber hey, wir sind auch in der Romantik. Und Deutschland ist ja schließlich auch das Land der Poeten und Denker.
1: Der Dichter und Denker.
0: Der stimmt, der Dichter und Denker.
1: Ne? Also wirklich, dann kriegst du noch nicht mal das Sprichwort hin. Was machst du denn hier?
0: Beschäftigt sein mit sehr vielen Dingen.
1: Ja, ich weiß, alles gut. Ich bin ja da, um dich zu berichtigen.
0: Genau, dafür bist du da.
1: Ich kann zumindest so Sprichwörter und so griechische Mythologie, das ist mein Steckenpferd, da kann ich mitreden.
0: Ja, guck, bei griechischer Mythologie muss ich passen.
1: Ja, da bin ich unterwegs. Rah!
0: Ich kann bei den Ägyptern.
1: Oh, ich wollte mir unbedingt ein neues Buch kaufen über so die griechische Mythologie. Ich glaube, das heißt von Göttern und Sagen oder so, sonst irgendwas. Ich suche gleich nochmal raus. Das hat einen voll den schönen Farbschnitt und das ist halt so like, neu erzählt, basically. Ich brauche so ein Buch, wirklich. Ich muss mir unbedingt eins holen. Vielleicht, keine Ahnung, setze ich es auf meine Wunschliste für Weihnachten oder so.
0: Fanpost
1: ist natürlich auch total. Das war nur ein Spaß, bitte sendet uns nichts. Außer ihr fragt an und wir sagen, okay, könnt ihr machen. Please don't.
0: Ich glaube, die haben unsere, na doch, die Anschrift, Mist.
1: Ich wollte gerade sagen, die haben unsere Anschrift und wir haben ja jetzt auch einen Briefkasten, also.
0: Das klingt so unglaublich, so revolutionär. Wir haben einen Briefkasten.
1: Ja, ja, wir haben Geld für einen Briefkasten gekriegt.
0: Ist doch schön. Ist doch schön. Man merkt, glaube ich, wir sind auch schon so ein klein bisschen fertig. Es ist nicht die erste Folge, die wir heute aufnehmen.
1: Ja, ich glaube, hat man schon gehört, so ein bisschen. Hast du noch irgendwie so Fun Facts zu Clara Schumann oder zu ihren...
0: Gar nicht so viel. Ich habe mich jetzt wirklich bemüht, das kurz zu halten, weil wir über sie schon mal gesprochen haben. Hm. Ich muss aber auch tatsächlich sagen, Clara Schumann ist jetzt nicht unbedingt mein Bereich der Expertise und es ist auch nicht so einfach, über sie Informationen zu finden. Also ich sage mal so, das ist unglaublich traurig, aber für eine Frau findet man sehr viele Informationen über sie. Aber an vielerlei Ecken finde ich es trotzdem relativ spärlich, wenn man nicht in die Bibliothek geht und sich dann wirklich Fachbücher ausleiht. Was ich unglaublich gerne tun würde, aber was, sag ich mal, bei dem Aufwand, das darf man ja nicht vergessen, wir sind alle ehrenamtlich hier und haben auch noch Arbeit und viele von Studium nebenbei. Es ist ein bisschen schwer, dann halt wirklich sich dafür die Zeit zu nehmen.
1: Sehr wahr.
0: Wobei ich tatsächlich schon ein paar Mal darüber nachgedacht habe, ob ich mal schaue, ob wir in der Musikwissenschaft irgendwas Spannendes haben.
1: Vielleicht. Du hast da Zugriff drauf und die Musikwissenschaftler sind doch hier, oder? In der Bibliothek, an einem Löffler-Campus?
0: Das weiß ich nicht, da habe ich noch nie nachgeschaut. Ich ganz ehrlich sein.
1: Die meisten Geisteswissenschaftler sind hier. Mhm. Das meiste am Beizplatz ist Medizin und Chemie und die ganzen Mathnat-Leute. Nichts gegen euch, ich kann da nur nicht mithalten. Wir brauchen mehr Mathnat-Leute hier, wirklich. Wir haben nur Tom, unseren wundervollen Techniker. Shoutout an dich.
0: Ja, we love you. Wenn ihr Interesse daran habt, Finanzen eines Vereins zu regeln. Das ist das ewige Problem.
1: Finanzen, Technik, egal was ihr machen wollt, kommt zu uns.
0: Und ich sag's tatsächlich, also ganz ehrlich, ihr habt natürlich immer die Möglichkeit, wenn ihr Interesse daran habt, mitzugestalten oder am Programm auch, sag ich mal, euren Fingerabdruck zu hinterlassen, dann schreibt man einfach an personal@radio981.de, 98 als Zahl, also 98 und 1 ausgeschrieben als Wort.
1: EINS.
0: Und dann kommt man bei, ich wollte sagen, unserer wunderbaren Personalerin raus, die wir aktuell eigentlich gar nicht haben, die also in Vertretung derzeit Leo ist.
1: Ja, wir haben keine Personalerin, zumindest nicht dedicated, ich will es nicht offiziell sein, aber ich gucke in die Mails, Leutings. Ich sehe.
0: Und Leo beißt nicht, also in den meisten Fällen.
1: In den meisten Fällen, Entschuldigung, ich bin sehr nett. Das hört sich so mies
0: an.
1: Ich bin ein bisschen aufbrausend, sagen wir es mal so.
0: Aufbrausend?
1: Ich bin sehr energetisch oder kann energetisch sein.
0: Ich verstehe.
1: Danke sehr.
0: So.
1: Was haben wir denn jetzt hier als nächstes?
0: Ich habe noch die drei Romanzen hier.

0: Ihr hört weiterhin Radio 98.1 und wir haben die erste Romanze gehört von der guten Clara Schumann.
1: Yes, es war
0: im
1: so.
0: Andante.
1: Es war so quietly romantic, so ein bisschen leise romantisch. Weißt du, was ich meine? Wenn, ich mag dieses ruhige romantische. So nicht so.
0: Du meinst nicht so aufbrausend und dieses.
1: Ja.
0: Die Streicher flehen.
1: Ich meine,
0: und
1: es ist auch schön, aber wenn ich halt an Romantik denke, an romantisches Dasein, ist für mich so ein Safe Space. Weißt du, was ich meine? Wenn ich verliebt sein ausdrücke, dann ist es, ich fühle mich safe mit dir.
0: Aber ich finde, das muss ja nicht romantisch muss ja nicht unbedingt verliebt bedeuten.
1: Ja,
0: das kann
1: ja
0: auch eine romantische Sicht auf das Leben oder ne, die Umstände sein. Oder Romantik kann ja auch so eine, oder nicht so eine Nostalgie, aber so ein, sag ich mal, eine. Mir fällt gerade das Wort nicht ein, um das wirklich schön auszudrücken, aber es kann ja auch einfach, sag ich mal, eine tiefe emotionale Hingabe sein an, sag ich mal, die Lebensumstände.
1: Ja, schon. Also deswegen fand ich Romantik als Begriff auch immer so weit gefächert. Aber dieses, was wir gerade gehört haben, fand ich sehr ruhig und sanft und sicher in a way. Irgendwie.
0: Ja. Kann ich nachvollziehen.
1: Hab ich so ein bisschen, ja, hab ich so rausgehört, als ich nebenbei Leuten geschrieben habe.
0: Wie kannst du noch?
1: Hey, das war wichtig, okay? Man muss mit Freunden in Kontakt bleiben.
0: Das stimmt.
1: Ja, ja. Und was haben wir jetzt? Du hast gesagt, also es gibt noch mehr Romanzen, oder beziehungsweise wir haben noch zwei.
0: Genau, also das sind die drei Romanzen, Opus 11. Das sind einfach, bei Klavierstücken hat man ja oft, dass es dann so eine Ansammlung von Stücken sind. Also zum Beispiel, wir haben ja Scriabin mal gehört und seine,
1: Ich weiß nicht, wie es hieß, aber ja.
0: Irgendwie Scriabin, fehlen mir heute massiv Wörter.
1: Das ist okay.
0: Seine Etüden, seine 12 Etüden, Opus 8. Kommt right. Nochmal.
1: Ja.
0: Genau, aber das ist dann ja auch immer so eine Ansammlung an Stücken und hier auch die drei Romanzen sind als Ansammlung, als drei Stücke erschienen. Die sind ja auch alle relativ kurz, also die dauern ja insgesamt 3, dann nochmal 6 Minuten und dann nochmal 4,5 Minuten ungefähr.
1: Ja, das ist doch eigentlich, also wie so ein normaler Song halt eigentlich, so den wir heutzutage kennen.
0: Ja klar, aber ich sag mal so, für klassische Musik ist es natürlich ein ziemliches Kurzformat, weil ich sag mal so, die Höhe klassischer Musik ist ja, sind ja lange Sonaten, Konzerte oder Sinfonien, wo man dann ja auch wirklich sich 30 bis 45 Minuten nimmt, um das zu entwickeln. Oder man ist so verrückt wie Gustav Mahler und sagt, Junge, 2 Stunden habe ich.
1: In 2 Stunden
0: dann,
1: einfach
0: und dann
1: alles.
0: Sitzt du, 2 Stunden lang das Stück zu machen. Und dann bist du als Percussionist in diesem Stück drin und deine Aufgabe ist, einmal ein Becken zu schlagen. Dann verpasst du deinen Einsatz.
1: Das hattest du ja erzählt. Oh, das war fun.
0: Also,
1: ich glaube, das war der. Wo der Becken, also er hat ein Becken eingebaut, damit der Beckenspieler mit auf Tour musste, weil er Verdacht hatte, dass der Beckenspieler mit seiner Frau was hat.

0: War das?
1: Daran kann ich mich nicht erinnern.
0: Irgendwo habe ich das mal gehört.
1: Ich weiß nur, dass Gustav Mahler tatsächlich ein nicht Control-Freak, will ich nicht sagen, aber ihm war Genauigkeit und die Kontrolle über Dinge zu haben schon wichtig. Er soll durchaus deutlich geworden sein mit seinen MusikerInnen in den Proben, wenn ihm das nicht gepasst hat.
0: Oh. Oh,
1: inklusive Anzweifeln ihrer Professionalität. Aber das sind alles Geschichten, die sind ja auch von irgendjemandem niedergeschrieben worden. Von daher immer auch schwierig zu bewerten. Vielleicht hat die Person ja wirklich kein Talent gehabt.
0: Wie so Historikerinnen, die alles aufschreiben. HistorikerInnen. Es gibt ja auch immer so staatliche Sachen, die man aufschreiben muss. So was passiert, staatliche whatever the fuck für die Akten und für Leute, die das dann nachher sehen. Kennst du das?
1: Ich weiß gerade nicht, worauf du hinaus willst.
0: Naja, und die schreiben das dann halt auch für Musiker mit auf. Vielleicht für sein Leben als Memoiren oder so. Oder halt einfach nur in einem Brief hat jemand geschrieben, ey, der ist scheiße. Und das kommt dann so mit
1: rein. Ich meine, das ist halt auch eine Quelle, die dann später einfach genutzt wird.
0: Ja. History has its eyes on you. Kennst du das?
1: Nein.
0: Von Hamilton. Das ist ein Musical.
1: Ja, da verdrücke ich mich seit einer Weile, aber eigentlich sollte ich mal.
0: Wir müssen dann zusammenschauen. Also Hamilton ist ein sehr, sehr tolles Musical. Ich weiß, viele sind davon von Musicals nicht begeistert, weil es 2 Stunden einfach nur Leute singen über irgendwas sind. Aber es ist echt cool.
1: Wobei du redest hier ja auch mit den Menschen, die sich 3 Stunden angucken, wie jemand singt, aka Oper.
0: Also. Und Hamilton ist vielleicht so 2 Stunden, okay? Also kann man mal machen. Kann man mal machen.
1: Ich empfehle
0: es.
1: Empfehlung.
0: Es geht um die amerikanische Revolution und den Staat, also wie die USA gegründet wurde.
1: Eigentlich hast du jetzt schon die Brücke geschlagen zu Amy Beach, wenn du in die USA gehst. Eigentlich heißt das nächste Mal muss ich dann Amy Beach mitbringen.
0: Dann nimm Amy Beach mit. Nächstes Mal sprechen wir über Amy Beach, Leudings.
1: Weiß ich nicht, aber ich muss mich informieren, weil über sie weiß ich wirklich nicht viel. Da ist die Faktenlage sehr schwer teilweise.
0: Let's go, do your research.
1: Aber es gibt einige geile Stücke von ihr. Das kann ich schon sagen. Auch wenn wir die Gaelische Sinfonie nicht schaffen werden, aber es gibt einige.
0: Das ist okay. Wir werden euch dann jetzt noch die 2. und die 3. Romanze vorspielen. Das eine ist im Andante geschrieben, Allegro Passionato.
1: Mhm.
0: Und das andere im Moderato. Also so ein bisschen unter.
1: Na, Moderato ist so ungefähr. Nee, das ist drüber.
0: Moderato ist drüber.
1: So mittelmäßig so.
0: Na dann, sorry. Es tut mir leid.
1: Passiert.
0: Ihr habt ganz viel Spaß mit den letzten beiden Stücken und wir sehen uns nächstes Mal wieder.
1: Machen wir. Bis dann.
0: Bis
1: Tschüss.
0: Dann.

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0: Hallo, liebe Zuhörende. Einen wunderschönen Tag wünsche ich Ihnen hier aus dem schönen Greifswald. Mein Name ist Maximilian und ich darf Sie heute durch meine eigens für Sie zusammengestellte Sendung führen. Der Titel lautet »Mit anderen Sinnen – Greifswald intuitiv erlebt und ertastet«. Ertastet deshalb? Nun ja, ich bin blind und erlebe natürlich die Welt ein bisschen anders wie Sie oder Sie. Ich bin damit nicht alleine und ich komme sehr gut damit zurecht. Aber ich möchte Sie mitnehmen und ein bisschen teilhaben lassen an meinen Erfahrungen über Wahrnehmen, über das Erleben im Straßenverkehr und über die Dinge, wie ich sie ertaste. Ich bin Wahlgreifswalder und schon ein bisschen älter. Hier sitze ich gerade an meinem Lieblingsplatz, in meinem Sessel. Das ist ein Aufstehsessel mit einer Aufstehhilfe, den kann man wunderbar nach hinten fahren und diesen Sessel mag ich sehr. Auf diesem Sessel liegt eine Decke und neben dem Sessel steht ein kleiner Tisch, darauf eine Kaffeetasse, eine kleine Decke und ein Schriftblatt, beschrieben mit all den Informationen, die ich für meine Sendung brauche. Und das Geräusch, das Sie am Anfang gehört haben, ist das Geräusch einer Punktschriftmaschine. Und ich bin mir sicher, dass einige dieses Geräusch bereits kennen. Ich bin 1,62 oder vielleicht auch 63 cm groß, habe kurzes Haar und einen langen Bart. Der geht mir fast bis auf die Brust. Ich trage heute ein T-Shirt.
1: Schwarz.
0: Schwarz, wie Sie gehört haben. Und eine Hose.
1: Dunkelgrau.
0: In dunkelgrau. Wie Sie gehört haben, ist das mein Farberkennungsgerät, das mir bei der Zusammenstellung meiner Kleider hilft. Und auf meinem Schoß sitzt mein Kuschelbär. Farbe meines Kuschelbären ist
1: weiß.
0: Es ist ein niedliches kleines Bärchen, naja, geschätzt wohl 30 bis 40 cm hoch und sehr schön weich. Ich möchte Sie heute mitnehmen zu einem kleinen Spaziergang. Wo wir hingehen, das verrate ich Ihnen nicht. Denn das wird Ihre Aufgabe sein, wenn Sie möchten. Sie können gern raten, wo ich denn war und was ich mir wohl angeschaut habe. Ihre Antwort können Sie dann per Mail an die Adresse des Radiosenders 98,1 senden. Und schon geht es los. Ich hoffe, Sie können mich gut hören, denn es ist heute ein wunderschöner Tag, ja, aber es ist doch ein bisschen windig. Vielleicht aber können Sie mich ja gut verstehen. Als wir rausgekommen sind, hat es noch geregnet. Die Tropfen waren schwer und ich bin schnell nass geworden. Mit mir war mein Assistent unterwegs. Ich bin mit einem Rollator gegangen, damit ich mich besser halten kann und auch sicherer unterwegs bin. Wir sind über eine Straße gegangen und an großen Blöcken vorbei. Nun, vielleicht ist es noch wichtig für Sie zu wissen, in welchem Stadtteil dieser wunderschönen Stadt ich bin. Nun, es ist ein Stadtteil, der einen eigenen Bahnhof hat. Davor gibt es einen Busbahnhof, aber es ist nicht der Hauptbahnhof. Ja, vielleicht hören Sie es ja im Hintergrund. Autos, manchmal ein Handyton, Klingeln, Fahrräder, wieder Autos. Von dem Punkt aus, wo ich losgegangen bin, gibt es einen glatten Weg, den ich mit den Füßen gut ertasten kann. Ebenfalls komme ich mit meinem Rollator hier sehr gut lang, weil der Boden glatt ist. Ein paar Erhebungen sind nicht schlimm. Und wenn mal etwas hochgedrückt wird durch Baumwurzeln, nun gut. Solange ich gut rüberkomme und es nicht zu hoch ist, dann passt. Und nun stehe ich ein bisschen in einer Windböe. Der Wind pustet mächtig und das Geräusch saust um die Ohren. Es ist dann alles sehr gedämpft zu hören, weil der Wind ein lautes Geräusch macht. Man hört dann nicht mehr alles so genau. Denn das Sausen des Windes übertönt andere Geräusche. Jetzt kommen wir an einen kleinen Platz. Ich will einmal mit dem Gerät dicht rangehen. Vielleicht können Sie ja etwas im Hintergrund hören. Also mit dem Rollator vorwärts. Ich höre den Schall, ich höre die Autos und im Hintergrund plätschert etwas. Ich gehe einmal mit Ihnen und dem Rollator ein bisschen diesem Plätschern entgegen. Vielleicht hören Sie es ja. Ich hoffe sehr, dass Sie etwas haben hören können. Es ist eine kleine Mini-Fontäne, nicht groß. Und ein bisschen werden die Füße schon nass. Denn den Rand kann ich nicht so gut ertasten. Aber da ist er. Ich muss ein bisschen vorsichtig sein. Nun aber möchte ich Ihnen vorstellen.
2: wo ich mich befinde, beziehungsweise was es dort zu sehen gibt für mich. Also, wieder umdrehen und mit dem Rollator darauf hinzu.
0: Wenn ich mich wieder umdrehe und den Weg suche, dann finde ich glatte Gehwegplatten, aber auch ein bisschen Kieselsteine. Und wieder glatte Gehwegplatten. Ich höre im Hintergrund Handygeräusche, ich höre im Hintergrund Autos, Fahrräder und manche Leute unterhalten sich. Und jetzt bin ich an einem... Tja, was ist das? Auf jeden Fall ist es aus Holz. Und es ist größer wie ich. Daneben geht ein Brett ab, auf dem man sitzen kann. Und daneben kommt noch eine Figur. So würde ich es beschreiben. Was ich tasten kann, fühlt sich rechteckig an. Ein bisschen sind Rillen eingeritzt. Und an den Seiten, ja, sind große Rillen. Man kann sogar mit dem Finger hineinfahren. Es ist ein bisschen gewölbt. Und es fühlt sich an, tja, ich würde fast sagen wie ein Buch. Und ringsrum fühlt es sich an wie Rinde. Nun, haben Sie schon eine Vorstellung, wo ich bin? Falls nicht, dann erzähle ich noch ein bisschen weiter. Es sind hier noch mehr angedeutete Bücher. Und wenn ich weiter höher taste, dann gibt es dort eine, ja, ich würde sagen, es ist aus Plastik, eine Plastikscheibe und ein Knauf. Wenn ich sie öffne, dann taste ich auch Bücher. Bücher, die mir, nun ja, im ersten Moment nicht viel sagen. Ich kann sie aufklappen, kann die Seiten fühlen, kann darin riechen. Bücher riechen gut, ganz besonders, wenn sie schon ein bisschen älter sind. Aber so, ohne Hilfsmittel, kann ich nicht viel damit anfangen. Denn um ein Buch lesen zu können, brauche ich Blindenschrift. Mit Blindenschrift kann ich gut arbeiten. Ich mag Bücher, ich liebe den Geruch der Seiten und wenn man umblättert, gibt es ein schönes Geräusch. Bücher sind ein Zugang zur Bildung. Und das ist schön und wichtig. Mit der Blindenschrift, die damals von Louis Braille erfunden wurde, einem Franzose, der in sehr jungem Alter mit 16 Jahren die Blindenschrift erfunden hat, haben wir Menschen, die wir nicht sehen können, einen guten Zugang. Oh, jetzt muss ich wohl ein bisschen abbrechen und erstmal auf Pause gehen. Denn über uns, vielleicht hören Sie es ja, ein Hubschrauber. Das Gebilde, vor dem ich stehe, hat einen Sockel. Aber der ist nicht aus Holz. Ich denke mal, es ist Stein. Von diesem Gebilde ab geht ein langes Brett, auf dem man gut sitzen kann. Und am Ende dieses Brettes, tja, ich vermute, es ist eine Figur. Es ist Holz, geschliffenes Holz, aber es stellt nichts Genaues dar. Es ist eine krumme Figur, so würde ich es beschreiben. Und wieder ist hier ein Buch zu finden. Aber diesmal sind es aufgeschlagene Seiten. Ich vermute, dass es so ist. Es sind die Rillen da und die Krümmung der Figur lässt mich darauf schließen, dass es vielleicht eine Person ist, die gebeugt über dem Buch sitzt, es auf den Knien hält und liest. Vermutlich ist es so. Und der Duft ein bisschen nach Grünem, ein bisschen nach Herbst, ein bisschen nach Zigarettenrauch. Das gehört nun mal leider dazu. Wenn ich mit dem Rollator mich wieder drehe, um weiterzugehen, dann spüre ich wieder die Gehwegplatten. Manchmal ertasten meine Füße auch die Rillen darin. Und wenn ich mit dem Rollator ein kleines Stückchen vom Weg abkomme, dann wird es weich darunter. Weich und es geht ein Stückchen runter. Es ist natürlich Rasen. Und wie ich weiß, stehen auf dem Rasen auch Bäume. Aber es fühlt sich gut an. Es ist weich. Der Rollator geht glatt über die Gehwegplatten hinweg. Ach, und was haben wir denn hier? Hier taste ich noch etwas. Ich bewege die Füße hin und her. Merke, dass hier die Steine anders sind. Wie sonst. Es ist etwas hier. Nun, es ist etwas eingelassen im Boden. Was genau, weiß ich nicht. Es ist nur eine Vermutung. Vielleicht ein Gully? Ein Regenabfluss? Möglich. Und hier? Hier ist noch etwas Spannendes. Meine Füße gehen wieder ein kleines Stückchen runter, vielleicht 2 Zentimeter, mehr aber nicht. Und das unter meinen Füßen ist weich. Ah, ich vermutlich Rasen. Na klar, und eine Laterne ist bestimmt auch hier. Die stehen ja meistens da drauf. Bäume oder kleine Büsche wird es sicherlich auch geben. Auf dem Weg zurück tasten meine Füße wieder etwas. Der Rollator ruckelt darüber hinweg. Ein Streifen. Ah, ein Aufmerksamkeitsfeld. Naja, oder besser ein Aufmerksamkeitsstreifen. Ein Teil des Aufmerksamkeitssystems. Für uns, für den Stock oder für mich mit dem Rollator. Wenn der wackelt, weiß ich, okay, hier ist etwas, was mir etwas anzeigt.
2: In diesem Falle ist es ein Übergang, der zur Straße führt. Und ich würde hier sicher über die Straße kommen.
0: Nun, ich bin also wieder zurück. Ich hoffe, Sie hatten beim Zuhören genauso viel Spaß wie ich beim Spazierengehen. Ich brauche für das Spazierengehen eine Assistenz, die mitkommt, für mich guckt und mit der ich mich recht gut unterhalten kann. Das ist aber nicht bei jedem blinden Menschen so. Wir sind ja alle unterschiedlich. Ich sitze also wieder zu Hause in meinem schönen Sessel. Auf dem Tisch steht wieder eine Tasse Kaffee und auf meinem Schoß sitzt mein Kuschelbär. Und während ich ihm das Fell streichle, bringt mein geistiges Auge ein Bild nach vorn. Ich sehe ein großes Buch mit vielen Seiten, größer als Menschen es sind. Und jede Seite ist beschrieben mit den Geschichten der Menschen, die hier lebten und leben. Ich nehme Menschen nicht so wahr, wie Sie sie vielleicht sehen, sondern ich sehe Menschen nun ja mehr aus der Erinnerung her, aber sie sind alle bestehend aus Farben. Farben, an die ich mich gut erinnern kann. Es sind Farben, an die ich mich noch erinnern kann. Die bunten Menschen gehen durch graue Straßen und graue Häuser und machen dann mit ihren Farben alles bunt. So empfinde ich es. Wenn Sie wissen, wohin ich heute unterwegs war, dann schreiben Sie Ihre Lösung als Mail an mit anderen Sinnen @radio981.de. Das Wort mit einem großen M, das Wort Sinnen mit einem großen S, die 98 als Zahl und 1 als Wort ausgeschrieben. Wenn Ihre Lösung richtig war, dann kann ich Ihren Namen in der nächsten Sendung nennen. Das soll es für heute gewesen sein. Ich verabschiede mich von Ihnen und wünsche Ihnen einen wunderschönen Tag. Ihr Maximilian.

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Und damit sind wir mittendrin. Schlagerexpress, Musik auf gut Deutsch. Mein Name ist Andy Mergans und wir präsentieren wie immer 100% deutschen Schlager. Und das war eben Musik von Anthony Weiss. Wir heben alle Sterne wieder auf. Damit weiter mit Vamos, getreu dem Motto: Wir lieben Schlager. Und das ist hier unser Motto. Wir singen für euch immer wieder Schlagerlieder. Passt sogar, reimt sich. Deswegen hinein und ich sage alle Heit zusammen.

0: Und damit kommen wir gleich zum Musikwunsch. Fantasy sind mal wieder hier gewünscht worden. Und wir wollen ein bisschen was präsentieren. Natürlich ihre Hits. Hier sind sie und hier ist ihr Hitmix. 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Und wir präsentieren 100% deutschen Schlager. Was sonst?
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Wir sind im Schlagerexpress, Musik auf gut Deutsch. Und der nächste Interpret, er befindet sich im Hotel Himmel. Und ich denke mal, dort lässt es sich aushalten. Rein musikalisch jetzt der nächste Interpret, Bobby Rosso. Und wir wollen ihn präsentieren. Schöne Musik hier, Schlagerexpress, natürlich Mediatop Radio. Und das Ganze nur 100%.

Hotel ist das Stichwort weiterhin hier bei uns und es stößt noch eine Dame dazu. Rein musikalisch, Tanja Lasch und Zimmer 17. Und da befinden wir uns weiterhin noch und hier ihre DJ-Version.

Der nächste Interpret, er überzeugt uns immer und immer wieder. Und er macht Nägel mit Köpfen, so nach dem Motto, warum nicht heute Nacht? Also, wir stellen fest, es muss sein und er muss rein. Uli Bastian, und so klingt der gute deutsche Schlager.

Also, ja, da kann ich doch direkt anknüpfen. Der nächste Titel bei dir, da wird mir gleich anders. Stimmt, und das lassen wir einfach mal so stehen.

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0: Und damit starten wir noch einmal Schlager Express Musik auf gut Deutsch. Das war eben gerade Olaf Berger und sein Titel Sensationell. Ist auch der nächste Song. Tommy Berg ist der nächste Interpret. Du hast dich niemals aufgegeben. Und der Gerd Lorenz Remix. Weiter viel, viel Spaß mit guten deutschen Schlager hier bei uns. Mediatop Radio und das Ganze 100% deutscher Schlager.
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Daniela Alfinito ist die nächste Interpretin. Auch wir präsentieren sie immer und immer wieder gerne hier im Schlagerexpress Musik auf gut Deutsch. Und ihr Titel, der da heißt Seelenflüstern, den wollen wir jetzt präsentieren. Na dann mal hinein. Und das ist guter deutscher Schlager, natürlich nur bei uns hier. 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

Immer wieder gerne gehört, das ist das nächste Stichwort. So nach dem Motto, jetzt, wir möchten ihn mal wieder hier präsentieren, denn seine Musik lebt natürlich in allen Schlagerherzen. Und wir wollen ihn jetzt hier natürlich mit einem Song einmal ganz anders mal vorstellen. Das kommt mir spanisch vor. Es ist doch nur eine Textzeile. Lassen wir so stehen, hier ist der Semino Rossi.

0: Auch die gefühlvolle Seite im deutschen Schlager wollen wir präsentieren. Und die Amigos machen es jetzt, ja, ganz einfach und sie machen es uns leicht. Eben rein musikalisch. Manchmal ist es nur ein Lied. Und mit Musik kann man ganz, ganz viel machen. Musik verbindet und die beiden verstehen ihr Handwerk. Und jetzt wollen wir sie hier spielen. Schlager Express, Musik auf gut Deutsch, natürlich 100% deutscher Schlager und das ist die schönste Musik, Mediatop Radio.
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Uns bleibt noch Zeit und die nächste Interpretin bringt uns noch etwas Sommer. Melia, heißer Sommer.

Eine Stunde Schlagerexpress, Musik auf gut Deutsch, vergeht wie im Fluge und wir kommen wieder nächste Woche, wenn es dann wieder heißt 100% deutscher Schlager. Mein Name ist Andy Mergans und wir können uns wieder hören und Musik gibt es natürlich noch zum Schluss, die Schlagerpiloten und ihr Laguna Blue Hitmix. Alles Liebe, alles Gute, bleibt oder werdet gesund und nächste Woche sind wir wieder da und präsentieren wieder eben gute Musik. Mediatop Radio, das Beste vom Besten.

0: Das ist die Radioreise, die Sie zu neuen Horizonten bringt und damit Reiselust wecken soll. Im Studio Alexander Tauscher, herzlich willkommen hier bei uns in dieser Show. Dort, wo es in Frankreich bereits nach Deutschland riecht, da schlagen wir heute unsere Zelte auf, im Elsass. Bunte Fachwerkdörfer, sanfte Berge, Hänge mit Weinreben, das macht diese Region zu einem beliebten Reiseziel. Viermal wechselte das Elsass die Nationalität. Heute ist es eine besondere europäische Region. Diese Reise beginnt gewissermaßen in einem Herz Europas, in Straßburg. Man hatte nämlich nach dem Zweiten Weltkrieg einen Ort gesucht, der ein Symbol der Einheit Europas werden könnte. Denn zuvor hatten drei Kriege innerhalb kurzer Zeit Deutsche und Franzosen zu Feinden gemacht. Das riss auch viele Familien im Elsass auseinander. Die einen kämpften auf französischer Seite, die anderen auf deutscher. An der Front beschossen sich Brüder, Väter und auch Söhne. Und wie sagte der britische Staatssekretär für Außenpolitik nach dem Zweiten Weltkrieg, Zitat, die Wahl Straßburg, sie schien mir eindeutig. Diese große Stadt, die Zeuge der menschlichen Dummheit gewesen ist, soll zum Symbol der Einheit Europas werden. Das ist sie nun auch geworden. Und unser Rundgang mit dem Guide und Namensvetter Alessandre de Bourdelouis beginnt am Münster in Straßburg. Es ist der zentrale Ort in der Altstadt und der Glockenschlag, der wird nun immer lauter.
1: Willkommen in Straßburg. Die schöne Stadt Straßburg hat eine sehr reiche Geschichte und das ist eine große Ehre für mich, einige Facetten von dieser Stadt zu zeigen. Wir befinden jetzt vor dem Münster, Wahrzeichen der Stadt. Sie hören gerade die Glocken. Wir werden erstmal uns das Münster angucken von innen, dann werde ich von außen ein bisschen erklären und dann werden wir eine kleine Runde durch die Stadt drehen. Wir befinden jetzt im Münster, also Wahrzeichen der Stadt. Das ist die größte Kirche Elsass und ist auch Sitz des Bischofs.
0: Es war einmal ein römischer Tempel.
1: Also an der Stelle, bei Ausgrabung, hat man Spuren von einem römischen Tempel gefunden, von der Göttin Epona, die mit Pferde zu tun hat. Und dann die erste christliche Kirche wurde erbaut 1015. Das war eine Kirche, die im romanischen Stil natürlich zur Besandlung gebaut wurde. Und nach verschiedenen Brennen und Zerstörung wurde die Kirche wieder aufgebaut und dann danach im Laufe der Jahrhunderte im gotischen Stil. Es gibt nur wenig Spuren noch von dieser romanischen Zeit.
0: Ist er größer oder kleiner als das Münster in Ulm?
1: Dieser Turm, diese Spitze, ist vollendet worden 1439. Und dieser Turm ist 142 Meter hoch. Erst im 19. Jahrhundert wurde mit Ulmer Münster mit 161 Meter eine größere Höhe erreicht. Also das war schon ein Meisterwerk.
0: Und hat alle Verwüstungen überstanden, auch Zweiter Weltkrieg, oder wurde es beschädigt in den Bombardements?
1: Die Kirche wurde beschädigt erstmal, weil im Deutsch-Französischen Krieg 1871 und dann im Ersten Weltkrieg wurde das Münster nicht betroffen, weil es war außerhalb der Kampfhandlung. Im Zweiten Weltkrieg gibt es alliierte Bombardierungen und Teile des Münster wurden auch beschädigt. Die Glasfenster vom 13. Jahrhundert wurden fast alle nicht betroffen. Warum? Weil die vorher schon von den französischen Behörden 1939 abmontiert wurden und in Sicherheit in Südwestfrankreich gebracht wurden und erst nach dem Krieg wieder eingerichtet wurden.
0: Gibt es hier regelmäßige Gottesdienste?
1: Ja. Das ist die Kirche vom Bischof. Regelmäßig am Sonntag gibt es Gottesdienste. Ja. Das wurde als katholische Kirche gebaut. Aber wichtig ist auch zu erwähnen, dass Straßburg während der Reformation ein Hochburg der Reformation war und damals war die Kirche eine evangelische Kirche, also keine katholische Kirche mehr. Und erst als die Franzosen kamen, 1681, unter Ludwig XIV., also König von Frankreich, kamen die Franzosen, die hatten die Stadt belagert, also auch mit Kanonen und haben bedroht, die Stadt irgendwie auch zu beschießen. Und dann Stadtbehörden, die haben sich da der französischen Macht ergeben. Und das Erste, was der französische König erzwungen hat, ist die Tatsache, dass diese, also damals evangelische Kirche, wieder eine katholische Kirche wurde. Also die Religion spielt hier in Elsass eine sehr wichtige Rolle.
0: Ein langes Glockengeläut. Wir hören selbst hier hinten in der Ecke des Münsters noch durch die dicken Mauern die Glocken.
1: Das ist
0: hier
1: auch Konzerte. Heute Abend gibt es ein Konzert.
0: Auch schöne Akustik hier drin. Ja,
1: natürlich. Ja, das ist, man sieht, diese Kirche ist sehr hoch. Diese Proportionen sind ausgezeichnet. Und man sieht auch sehr gut den gotischen Stil.
0: So, alles noch ein paar Schritte gelaufen. Wir sehen diese bunten Fenster. Nicht nur bunt, sondern sie haben auch eine Geschichte in sich.
1: Ja, diese Fenster ist vom 13. Jahrhundert. Auf der linken Seite ist eine Darstellung von Kaiser, das Heilige Reich Deutsche Nation. Das ist sehr wichtig, weil Elsass und Straßburg waren auch seit der Gründung des Reiches, Teil des Reiches, so gedauert, bis die französischen Truppen kamen. Also für Straßburg war das 1681. Ab dann fing Straßburg an, eine französische Stadt zu sein, aber vorher war es ein Teil des Heiligen Reiches Deutsche Nation. Deswegen sind die verschiedenen Kaiser abgebildet auf der linken Seite. Auf der rechten Seite sind verschiedene Darstellungen von der Bibel.
0: War das Münster während der deutschen Besatzung in den 40er Jahren in Betrieb?
1: Adolf Hitler hat Straßburg besucht, er hat dieses Münster auch besichtigt, 1940 schon. Und für ihn, das war also ein Wahrzeichen der deutschen Leistung, was auch grundsätzlich stimmt, aber es wurde natürlich misstraut aus nationalistischen Gründen. Und er sollte seine Soldaten, weil natürlich Soldaten, die versammelt waren von dem Münster, und er hat gesagt, ja, wollen wir dieses Münster zu den Franzosen geben? So, nein, nein, nein. Also es war irgendwie ein bisschen Euphorie da. Ne? Und dann, interessanterweise, wurde diese Kirche geschlossen, weil die Nazis wurden anscheinend nicht so gut, was die damit machen sollten. Die anderen Kirchen waren in Betrieb, aber diese Kirche nicht.
0: Das Straßburger Münster war im Mittelalter das höchste Bauwerk der Welt. Wieder was gelernt hier in der Sendung, die Wissenschaft, ganz ohne Wissenschaft. Wir sind auf einem Rundgang durch die Hauptstadt Europas, Straßburg. Die vielen historischen Bauten im Zentrum versprühen ein besonderes Flair. Bereits in den 1980er Jahren hatte die UNESCO die Grande Île, also die große Insel, und damit das gesamte historische Zentrum zum Welterbe erklärt. Hier kann man anhand der Gebäude auch die Entwicklung vom Mittelalter bis ins 18. Jahrhundert nachverfolgen. Mit unserem Guide Alessandre verfolgen wir gleich ein besonderes Figurenspiel im Münster von Straßburg. Wer das erleben will, sollte wie wir um 10.30 Uhr im Münster sein, einfach dorthin laufen, wo eine große Menschentraube sich versammelt und gespannt nach oben schaut.
1: Das Figurenspiel von der sogenannten astronomischen Uhr. Diese astronomische Uhr ist schon diese dritte in der Form. Es gab im Mittelalter schon eine astronomische Uhr. Und dann funktioniert sie nicht mehr, die ist repariert worden und dann auf der anderen Seite gelegt. Und nach der Französischen Revolution funktioniert auch wieder nicht und ist erst 1842 von der Baptiste Spilgier, ein begeisterter Techniker, der schon als Kind sich für dieses astronomische Uhr begeistert hat und der hatte diesen Traum von seinem Leben, diese astronomische Uhr wieder zu reparieren. Das hat er sich geschafft und er hat ein klein bisschen Änderungen gemacht an diesem Renaissancebau und unter anderem auch diese sogenannte Compute Ecclesiastique, also ekklesiastische Computer. Das ist kein richtiger Computer, aber von Technik her ist ein bisschen ähnlich und das ist eine kleine Maschine, die ermöglicht, am Anfang des Jahres mal zu wissen genau, was dieses Datum von christlichen Ostern ist. Wir sehen, wie die Figuren sich oben bewegen. Es gibt zwei Stufen. Also ganz oben gibt es Jesus, dann gibt es noch bei ihren bewegenden Figuren. Im unteren Stock ist der Tod. Und das ist auch sehr symbolisch, weil bewegen sich die verschiedenen Kreise des Lebens. Es gibt ein Kind, es gibt Jugendliche, ein reifer Mann und dann ein Kreis. Ja? Und die drehen sich vor dem Tod. Das ist, was wir jetzt sehen. Um 12 ein viel größere Schau sozusagen, wo viel mehr Figuren sich bewegen. Aber da ist ja für die Kirche geschlossen. Man muss die Tickets erwerben.
0: Vor dem Münster sieht man verschiedene Baustile, nicht nur die verschiedenen Erkerhäuser, auch auf dem Hauptplatz ein Gebäude, in dem mehrere Museen sind. Das war früher der Bischofspalast.
1: Dieser Bischofspalast ist errichtet worden, nachdem die Stadt französisch wurde. Der Bischof sollte auch seine Pracht zeigen, also das katholische Glauben sollte wieder sichtbar werden. Dieser Bau ist errichtet worden im typischen französischen Stil und zurzeit beherbergt es drei Museen. Im Untergeschoss ist das Römische Museum. Im Erdgeschoss sind die Gemächer der Bischöfe. Es gab vier Bischöfe während der französischen Zeit, die alle von der Familie Rouen waren. Dann im ersten Stock ist eine Gemäldegalerie.
0: Die Musik ist nur bedingt historisch, man muss sagen, hier gibt es sehr, sehr viele Musiker,
1: Straßenmusiker,
0: Die verschiedensten Genres werden bedient.
1: Das ist hier sehr touristisch.
0: Alessandro, ein beeindruckender Rundgang durch das Münster, auch nochmal durch den Garten. Und jetzt stehen wir vor dem Münster und da bietet sich ja auch ein Vergleich an mit der zum Glück wieder errichteten Kathedrale Notre-Dame in Paris. Sie ist genauso groß wie hier oder ist die Notre-Dame größer?
1: Also die Proportionen sind sehr ähnlich. Wenn man irgendwie dieser Raum zwischen den zwei Türmen im oberen Stockwerk abnimmt und diese Spitze auch wegmacht, dann stehen wir praktisch von der Größe her wie vor Notre Dame. Also man merkt, dass dieses Muster also typisch gotisch ist und es gab vermutlich ursprünglich den Einfluss französischer Meister, aber dann haben auch deutsche Meister irgendwie diese Arbeit übernommen. Und Erwin von Steinbach ist so erwähnt, das ist derjenige, dieses Westportal hier, also dieser Meisterwerk, errichtet hat. Und interessanterweise, derjenige auf der rechten Seite ist kein Kaiser des Römischen Reiches Nationen, sondern Ludwig XIV., der sich auch nachträglich hier verewigen lassen hat auf dem Münster, um zu sagen, ja, jetzt bin ich hier.
0: Der Sonnenkönig,
1: Der Sonnenkönig, genau.
0: Der Platz vor dem Münster ist das Zentrum. Zentrum der Altstadt, ja? Man hört hier Sprachen aller Nationen.
1: Ja, das ist natürlich sehr, sehr touristisch, weil das ist ein Wahrzeichen hier, ein Wahrzeichen der Stadt. Das ist ein sehr wichtiger Punkt.
0: Nach dem tollen Rundgang durch das Münster fällt ja auch die verschiedene Architektur hier direkt am Platz auf. Ein Erkergebäude kommt mir vor wie das Rathaus in Wernigerode im Harz.
1: Wenn man sich ein bisschen durch die Stadt bewegt, merkt man die verschiedenen Stile. Also man ist Mittelalter, Renaissance, also geprägt vom deutschen Stil. Und dann kommt dieser französische Stil ab Ende 17. Jahrhundert. Und dann wiederum dieser deutsche Stil ab 1870. Also das ist interessant, ist eben diese ganze Identität von Elsass, Mischung zwischen Deutschland und Frankreich, sieht man auch eben, wenn man sich in der Stadt bewegt. Dieser Bau ist auch ein Wahrzeichen der Stadt nach dem Münster, sogenannte Kammerzellhaus. Dieses Erdgeschoss ist noch vom Mittelalter und dieser Fachwerkbau ist von der Renaissancezeit. Es gibt also eine sehr feine Holzarbeit. Und das ist jetzt ein elsässisches Restaurant, auch ziemlich bekannt ist, mit vielen Spezialitäten.
0: Was wäre das? Ist es der Elsässer Wurstsalat, den man
1: also
0: ganz häufig kennt?
1: Es gibt elsässische Wurst, es gibt viele elsässische Spezialitäten. Und auch in der Küche ist auch sehr interessant festzustellen, es ist wieder diese Mischung zwischen deutscher und französischer Küche. Es gibt natürlich so typische Gerichte, die in Deutschland auch bekannt sind, aber auch feine, zum Beispiel Gänseleberpastete. Das wurde auch also zum Teil hier erfunden, als die Franzosen kamen. Es gibt Sauerkraut natürlich, es gibt Beckhof, viele Süßigkeiten auch. Kugellupf ist auch sehr bekannt. Man kann auch sehr international essen. Es gibt sehr viele Studenten auch hier. Das ist eine sehr große Studentenstadt. Also Leute von außerhalb sind natürlich die Touristen, aber auch die Studenten. Und ja, man muss auch nicht vergessen, dass durch die sogenannte Europäische Institution Straßburg die zweitgrößte Stadt in der Welt nach Genf ist, die zwar keine Hauptstadt ist, aber die höchste Anzahl an diplomatischen Vertretungen hat. Das gehört alles dazu.
0: Das gehört alles dazu, das historische Straßburg und die Europastadt. Neben Brüssel die zweite Hauptstadt Europas. Wir reden gleich darüber. Straßburg, sagen die Franzosen, wir Straßburg. Es hat ein weit verzweigtes Netz an Fußgängerzonen. Wer shoppen will, der sollte auf die kleineren Gassen und die großen Plätze der Grand Ville sich konzentrieren. Denn hier findet man beides, die kleineren Geschäfte und auch die großen Kaufhäuser. In der Grand Rue oder auch der Rue Gutenberg sowie ihren Nebengassen finden sich viele inhabergeführten Boutiquen. Die kleinen Straßen rund um den Place de la Cathédrale, sie sind voller Souvenirgeschäfte. Das inoffizielle Wappentier des Elsass, der Weißstorch, der ziert Gläser, Porzellan, Handtücher, T-Shirts und ist als Stofftier in allen Formen und auch Größen erhältlich. Ein kleines Geschäft, nur ein paar Schritte vom Münster entfernt, das nennt sich Mon Oncle Molker de Münster. Jean-Michel verkauft hier selbstgemachtes, und zwar selbstgemachtes vom Bauernhof aus dem Münstertal in den Vogesen.
2: Also das Malker kommt von dem Milch, die wir machen. Und das Malker, dann das sagt man Malker oder Macker. Und das ist von Münster.
0: Was sind die typischen Käse?
2: Die berühmtesten und die mehr Geschmack haben, ist der Cœur de Massif. Und der ist nur mit Milch von der Lavoisienne-Kuh gemacht. Das sind kleine Kuhen und geben nicht zu viel Milch, aber sehr gute Qualität und mit Geschmack. Und dann haben wir den Bergkäse. Und der ist auch mit Milch von der Lavoisienne gemacht und auch Holstein. Mit verschiedenen Produkten angemacht. Das ist mit Asche, der ist mit Blumen.
0: Mit Heublumen, von den Wiesen her.
2: Ja, genau. Also es sind alle Hartkäse, meistens rohe Milch. Ich habe nur zwei, drei, die also pasteurisiert sind.
0: Wenn man die Käse vergleicht mit Käse, beispielsweise aus der Bourgogne, aus anderen Regionen Frankreichs, ist es vergleichbar, der Geschmack, oder ein anderer?
2: Also, sie sind, also meistens sind jung. Sie sind 3 Monate alt, so sind sie mild meistens. Sonst haben wir auch einen blauen, der ist cremig, der ist stark, würde ich sagen. Die anderen sind mild, aber mit anderen Produkten, dann gibt es Geschmack.
0: Sind das Käse, die man für den Abend nimmt, zu einem Vin Rouge oder bereits zum Petit Déjeuner?
2: Das können Sie nach dem Mittag essen, abends essen, Plateau, comme ça.
0: Käseplatte?
2: Und Käseplatte und Charcuterie auch, ja. Saucisson sec.
0: Ja, wir haben gleich daneben eben Saucisse, eine ganze Sammlung an Würsten. Kalbswürste oder Schweinswürste?
2: Das ist Schwein. Schwein, und sie sind angemacht mit verschiedenen Produkten auch. Da habe ich mit Walnuss, mit Heidelbeer, mit Wildschwein, Münsterkäse, Reh, Feige, Haselnuss, Pfeffer, Bergkäse, normal und geräuchert.
0: Sie sind der wichtigste Laden für diesen Verkauf von Münsterkäse.
2: Hier, also und hier haben wir ein Geschäft, dann haben wir noch einen in Colmar und dann haben wir ein Restaurant in Münster, in Stadt, und noch eine Farm. Sie können auch dort essen und Sie können dort schlafen auch.
3: Famauberge?
2: Ja, genau.
3: Wo man auch auf dem Bauernhof Urlaub verbringen kann.
2: Genau.
0: Ist in dieser Region von Frankreich wie in der Schweiz auch das Fondue so beliebt wie das Fondue Gruyère oder sowas?
2: Fondue haben wir keinen Käse für Fondue zu machen. Das kommt nur von der Schweiz oder dann von der Savoie. Hier, wir machen aber Käse, kann man Raclette mitmachen.
0: Ist nicht zu schade, so ein guter Käse für ein Raclette?
2: Nein, gar nicht. Also wie besser der Käse, desto besser ist die Raclette.
0: Und die Kuh ist eben das große Symbol.
2: Also das ist eine Kuh, das fast ausgegangen ist. Ja.
0: Fast ausgestorben ist? Ja,
2: ausgestorben ist. Und dann, weil sie nicht so viel Milch produziert, dann die Leute, die wollen immer Masse Milch, dann haben sie aufgehört und dann jemanden hat das wieder angefangen. Sie gibt nicht so viel Milch, so ist die Produktion klein.
0: Klein, aber fein. Die Kuh und damit dieser Käse ist gerettet. Dieses Bauernspezialitätengeschäft ist eines von vielen Käsegeschäften in der Innenstadt. Ab Ende November geht es auch um das Straßburger Münster weihnachtlich zu. Darüber reden wir gleich beim Rundgang mit Alessandre vom Platz der Republik zum Kleberplatz.
1: Jetzt wird dieser Stadtteil die Neustadt heißt, auch auf Französisch, heißt nicht Ville Nouvelle, was die Übersetzung wäre, also Neustadt, um zu betonen, dass der Stadtteil während der deutschen Kaiserzeit errichtet wurde, also 1871. Und hier ist wirklich das Zentrum der Macht. Man sieht diesen Kaiserpalast auf einer Seite, auf der anderen Seite dieses ehemalige Landtag von Elsass-Lothringen und dann die Nationale Universitätsbibliothek. Und die zwei Spitzen, das ist die Paulskirche, war die ehemalige evangelische Garnisonskirche. Und wenn die geradeaus gucken, das ist auch sehr symbolisch, dann sehen wir die Universität. Vor der Universität ist auch eine Statue von Goethe, der auch hier studiert hat. Das ist hier Platz der Republik.
0: In einer großen Achse.
1: Ja, genau, das ist eine große Achse. Und das ist diese Bindung zwischen Macht und Wissen. Das ist gewollt. Universität hier und öffentliche Gebäude hier. Das ist
0: also
1: sehr
0: schön,
1: symbolisch.
0: Wenn Macht und Wissen einhergehen.
1: Ja. Das war die Idee, das war die Idee. Genau,
0: das ist heute
1: genau.
0: Nicht immer in der Politik so.
1: Also das war dieses Grundprinzip hier. Jetzt sind wir auf dem Kleberplatz, ist nach dem General Kleber genannt. Seine Statue thront hier und seine Gebeine liegen unter der Statue. Und vorher war dieser Platz der Barfüßerplatz. Da war hier ein Kloster der Barfüßer, da stand hier dieser Pfennigsturm.
0: Hier ist auch euer großer Weihnachtsbaum.
1: Während der Weihnachtszeit gibt es in Elsass sehr viele Weihnachtsmärkte. Also fast an allen Plätzen gibt es da Weihnachtsstände. Aber hier dazu gibt es noch den großen Weihnachtsbaum, der auch ein Symbol für den Weihnachtsmarkt in Straßburg ist.
0: Singt man hier auch Au Petit Papa Noël oder hat man eigene Lieder?
1: Ja, es gibt natürlich Lieder, die typische elsässische Lieder sind für Weihnachten. Es gibt auch typische Bräuche für Weihnachten. Ja, man sieht natürlich auch französische Lieder.
0: Christkindlesmärkte heißt übrigens im elsässischen Dialekt der Weihnachtsmarkt. Er wurde 1570 in Straßburg ins Leben gerufen und ist einer der ältesten in Europa. Er war lange Zeit sogar der einzige in Frankreich. Die Geschichte von Straßburg, sie reicht bis in die Römerzeit zurück und manches, das wirkt bis heute. Johannes Gutenberg zum Beispiel begann hier mit der Entwicklung des ersten Buchdruckverfahrens mit beweglichen Lettern. In Straßburg wurde auch das Kriegslied für die Rheinarmee verfasst, die heutige Marseillaise. Und im 20. Jahrhundert, da wurde Straßburg zum Sitz des Europarates und auch des Europäischen Parlaments. Ich fragte Alexandre, unseren Guide, ob er Brüssel oder Straßburg als Hauptstadt Europas sieht.
1: Das Europaparlament sitzt in Straßburg. Die ganze Vorbereitung findet in Brüssel statt. Also das ist eine Organisation, die im Laufe der Zeit sich bewährt hat. Natürlich gibt es da Kritiker, das kann man auch verstehen. Also Straßburg wurde gewählt als Sitz des Parlaments eben aus sehr symbolischen Gründen mit dieser deutsch-französischen Versöhnung im Zweiten Weltkrieg. Und man muss auch nicht vergessen, dass nicht nur EU-Institutionen hier sind, Europäische Union, sondern auch dieser sogenannte Europarat. Der Europarat ist größer als die EU. Und das umfasst fast alle Länder Europas, außer Belarus und Russland.
0: Leider kommt noch irgendwann.
1: Ja, wenn die Lage sich ändert. Und dieser Europarat spielt eine wichtige Rolle. Es gibt auch das Europäische Hof für Menschenrechte, die auch zum Europarat gehört und sind alle grundsätzlich im gleichen Viertel, also im Nordosten der Stadt, eingesiedelt.
0: Das ist ein völlig getrenntes Viertel, ein sehr neues, mit neuen futuristischen Gebäuden auch, ja?
1: Ja, genau. Also es gibt dieses Gebäude des Europarats. Das ist da, wo vorher dieses EU-Parlament da saß. Also es zeigt auch, wie diese Europäische Union und dieses Europarat zusammen zusammen gearbeitet haben. Und jetzt seit 1999 hat Europa sein eigenes Bau, was sehr modern ist, auch mit viel Symbol. Das ist so wie ein Turm, der nicht vollendet ist, um zu zeigen, dass immer neue Mitglieder kommen können. Und ein Bogen mit einem 8-Ei. Und das ist genau diese Aula, wo die Parlamentarier tagen.
3: In Berlin ist es so, da ist das Regierungsviertel ein relativ getrenntes Viertel. Man lebt da auch in einer anderen Welt. Viele kommen das so vor, als wäre es abgehoben. Ist es hier eine andere Mischung? Sieht man viele Politiker auch hier im Zentrum? Oder geht man als Straßburger auch mal ins Europaviertel? Oder sind es doch zwei getrennte Viertel zwischen Zentrum und dem Europaviertel?
1: Also diese Europaviertel ist einfach zu erreichen mit Tram zum Beispiel. Also hier gibt es sehr gute öffentliche Verkehrsmittel. Das ist auch sehr gut zu erreichen. Und man darf auch diese EU-Parlament auch relativ einfach besichtigen.
3: Und es durchmischt sich, also auch EU-Parlamentarier kommen hier in die Altstadt, sieht man da?
1: Also man merkt, dass die EU-Parlamentarier kommen, weil plötzlich sind alle Hotelzimmer viel teurer, weil die Leute natürlich eine große Kaufkraft haben und es ist natürlich auch sehr wichtig für die Stadt. Sie kommen einmal im Monat und dann, wenn die hier kommen, das ist um zu tagen und so Entscheidungen zu treffen. Die Arbeit ist wirklich geteilt zwischen Brüssel und hier.
0: Normalerweise mache ich ja um Krankenhäuser einen großen Bogen, erst recht auf Radioreisen, aber nicht so in Straßburg. Mehr als 600 Jahre lang wurde im historischen Keller des Klinikums Wein hergestellt, was ja schon die gesundheitsfördernde Wirkung des Rebensaftes unterstreichen könnte. Als die Weinherstellung im Jahr 1997 eingestellt wurde, hatten sich etwa 30 elsässische Weingüter zusammengeschlossen, um den Keller zu retten. Und dahin kommen wir nun auf unserem weiteren Rundgang, der zunächst mal am kleinen Frankreich in Straßburg beginnt.
1: In Petite France, ein sehr beliebter Viertel. Das sieht natürlich sehr nett aus, gibt viele Menschen, aber in der Vergangenheit war es ganz anders. Das war dieser Gerberviertel. Also das stank fürchterlich. Das ist jetzt natürlich sehr schön renoviert worden, sehr gut gepflegt worden. Und man kann auch Spuren von der Tätigkeit der Gerber sehen. Zum Beispiel die Tatsache, dass die obere Galerie offen ist, um die Häuter zu trocknen.
3: Selten besuchen wir Krankenhäuser in der Radioreise, aber hier hat es einen Sinn. Das Krankenhaus hat ein riesen Areal in der Stadt.
1: Ja, 23 Hektar sind es jetzt. Das heißt, es ist fast so groß wie die Hälfte der Altstadt selbst.
3: Nun fragt sich nicht nur die Krankenkasse, warum hat ein Klinikum angefangen, Wein herzustellen?
1: Also es ist nämlich so, dass ursprünglich die Patienten nicht genug Geld hatten, um dieses Aufenthalt hier zu finanzieren. Dann haben sie als Gegenleistung verschiedene Waren angeboten, unter anderem natürlich auch Wein, aber nicht nur. Man muss aber auch sagen, dass der Wein auch Teil der Behandlung war. Die Patienten kriegen bis 2 Liter Wein. Ja. Das war ein anderer Wein als jetzt, war nicht so alkoholisiert und das Wasser war auch nicht so sauber. Deswegen war zum Teil gesünder, Wein als Wasser damals zu trinken. Das ist natürlich Qualitätsweine. Ja.
3: Qualitätsweine, sehr gute Weißweine. Ein großes Lager, wo man Weine kaufen kann.
1: Und ja, natürlich.
3: Eben der
1: ja.
3: historische Weinkeller.
1: Ja. Und da gibt es auch dieser älteste Weißwein der Welt, 1472, der aufbewahrt ist und dreimal verkostet wurde.
3: Zu welchen Ereignissen wurde
1: also, er verkostet? Also 1576, als die Zürcher kamen. Zweite Mal, das war 1716. Da gab es einen Brand hier. Ich denke, nur der Keller konnte irgendwie Gott sei Dank aufbewahrt werden. Und um diesen Wiederaufbau zu zelebrieren, hat man dann noch ein bisschen von diesem Wein getrunken. Das dritte Mal, das war im November 1944, als die Stadt befreit wurde. Also im Zweiten Weltkrieg und der französische Oberkommandierer General Leclerc hatte auch ein bisschen von diesem Wein getrunken. Und muss auch sagen, dass dieser Wein 1994 eben da getestet wurde. Es wurde herausgestellt, dass immer noch Wein ist. Das ist nicht irgendwie nur Brühe, es ist immer noch Wein.
0: Diese Urkunde des ältesten Weißweines der Welt kann man in diesem historischen Keller sehen. Ich wünsche niemanden einen Aufenthalt im Straßburger Klinikum, aber einen Besuch des Geländes, insbesondere des Weinkellers, den kann ich auf jeden Fall von ganzem Herzen empfehlen. Wie immer an dieser Stelle, auf Weiterhören!

0: Richtet auf eure Lauscher, denn hier spricht der Tauscher. Der Alexander grüßt Sie alle miteinander und wünscht auf diese Weise eine schöne Radioreise. Wir bieten was im Elsass auf dem Weg von Straßburg jetzt auf den Mont Saint-Odile, auf den Odilienberg, auf die spirituelle Hochburg des Elsass. Etwa eine Autostunde von Straßburg entfernt bietet sich hier von diesem Berg aus der weite Blick über die elsässische Ebene. Diese Pilgerhochburg ist der heiligen Odilia, der Schutzpatronin des Elsass, geweiht. Hier kann man das Grab der heiligen Odilia, die Tränenkapelle und auch die Engelskapelle besichtigen. Der Quelle werden übrigens heilende Kräfte nachgesagt. Und im Garten des Klosters, da traf ich mich mit Fabienne Fessler von Alsace Destination Tourisme.
1: Alors, bienvenue ici au Mont Saint-Odile. Willkommen auf dem Odilienberg.
2: Merci. Wir sind hier auf dem Odilienberg, auf dem Balkon des Elsass, vor allem ein heiliger Balkon des Elsass.
1: Für die Elsässer ist das eine ganz besondere Stelle, weil hier hat die heilige Odilie gelebt. Das ist die heilige Schutzpatronin der Region.
2: Die heilige Schutzpatronin, mit der ja auch eine Legende verbunden ist, Fabian. Ob man sie glaubt oder nicht, aber du kennst diese Legende, ja?
1: Also, die Odilie soll im Jahre 660 geboren sein. Jedoch ist sie blind geboren. Und ihr Vater wollte einen Sohn und wollte das Kind nicht behalten. Ihre Mutter hat sie schützen wollen und hat sie bei einer Frau untergebracht in Cherviller. Das ist eine Ortschaft nicht weit von hier. Und das Kind ist aber in einem Kloster bei Besançon aufgewachsen. Und als die Odilie 12 Jahre alt war, wurde die getauft und sie hat wieder gesehen. Also sie war nicht mehr blind. Die Tochter wollte unbedingt ihre Eltern kennenlernen und ist also ins Elsass zurückgekommen und okay, hat mit den Eltern ein bisschen gelebt. Und dann wollte der Vater sie verheiraten, mit einem Prinzen selbstverständlich. Und die Odilie, die wollte nicht heiraten, die wollte sich dem Gebet widmen, also Gott widmen. Da ihr Vater ein bisschen stur war und nicht zuhören wollte und ihr nicht diese Gelegenheit lassen wollte, also ihr Leben dem Gebet zu widmen, ist sie geflohen. Und ihr Vater und wahrscheinlich Ritter oder Leute der Familie sind ihr gefolgt. Und die Odilie, die konnte sich verstecken in einem Felsen und die sich genau für die Odilie eröffnete, als sie vorbeigekommen ist. Also eine ganz enge Spalte. Und damit hat der Vater einverstanden, dass seine Tochter definitiv sich dem Gebet und dem Gott widmen sollte. Und er hat ihr auch die Burg, in der sie wohnten, lebten, geschenkt, damit sie von dieser Burg ein Kloster machen konnte. Ein Frauenkloster und die Burg wurde das Frauenkloster des heiligen Odilienbergs.
2: Denn sie bekam ja das Augenlicht am Tag ihrer Taufe, ja?
1: Genau, als sie 12 Jahre alt war.
2: Viele, viele Jahre später ist das dann heilig gesprochen worden hier auch.
1: Das heißt, das Kloster wurde 690 gegründet und Odilie wurde heilig gesprochen nach ihrem Tod. Sie ist im Winter 720 gestorben. 1084 wurde also die Odilie heilig gesprochen.
2: Selbst Papst Johannes Paul II. War hier gewesen?
1: Johannes Paulus II. Ist hier hochgekommen 1988, war auf dem Grab der heiligen Odilie und es sind Reliquien von ihm hier. Und viel später, 2006, hat Papst Benedikt die Kirche, die sich hier befindet, an Ort und Stelle zur Basilika Minor erhoben. Mont Saint-Odile.
2: Die Glocke hat geschlagen, einmal Viertel nach. Johannes Paul II. War hier gewesen, aber bereits in den 30er Jahren des vorigen Jahrhunderts gab es etwas Wichtiges, Fabienne.
1: Ja, genau. Es wurde hier die ewige Anbetung eingeführt, ganz offiziell. Und seit dem 5. Juli, ganz genau, 1931, beten hier Gläubige Tag und Nacht, also durchgehend. Es sind immer Leute da, die beten.
2: Hier gibt es zwar keine Mönche mehr, aber es sind Nonnen hier und hier wird immer gebetet, abseits der vielen Pilger, die hierher kommen?
1: Also es sind noch ein paar Nonnen hier, aber diejenigen, die die ewige Anbetung machen, das sind Leute aus dem Elsass. Das heißt, in den verschiedenen Gemeinden sind es Leute, die gemeinsam eine Woche herkommen und sich dann ablösen, um dann andauernd zu beten.
2: Das hier direkt im Kloster, ja?
1: Direkt im Kloster, genau. Diese Gläubige, die schlafen nicht im Hotel, Hotel, denn hier oben gibt es auch ein Hotel. Es gibt da einen Teil, der wirklich nur dem Gebet gewidmet ist, ja.
2: Also ein spiritueller Ort, der weiterlebt hier.
1: Auf jeden Fall. Also während dem Zweiten Weltkrieg ging es weiter. Während Covid hat man sich dann ein bisschen angepasst mit den modernen Mitteln und es wurde also online gebetet.
2: Hat der Herrgott auch erlaubt. Und man kann ja hier auch sehr, sehr viel sehen noch. Es gibt mehrere Kapellen, die Tränenkapelle, die Engelskapelle.
1: Das sind die zwei Kapellen, die außerhalb des Kerns des Gebäudes liegen, ja. Und die Tränenkapelle, das ist die Kapelle, in der sich der Stein befindet, auf dem die Odilie gebetet hat, als ihr Vater gestorben ist. Die zweite Kapelle ist ein bisschen kleiner, aber hat so byzantinische Motive. Und dann hat man im Kern, also im Gebäude drin, dann nochmal mehrere Kapellen. Die Johanniskapelle, die Heilige Odilie-Kapelle.
0: Das ist der spirituelle Teil dieses heiligen Berges. Es gibt im Kloster auch eine Art Hotel. Vom Standard her in Richtung Hostel. Man schläft in einfachen, aber bequemen Zimmern und vor allem sehr ruhig. Es muss auch niemand fromm sein hier oben auf dem Berg, denn im Restaurant wird abends auch Wein gereicht. Dann kann man ja seine spirituellen Gedanken des Tages ein wenig verflüssigen. Der Odilienberg in den Vogesen ist der bedeutendste Wallfahrtsort des Elsass. Die Anlage erhebt sich in 753 Metern Höhe auf einem Felsplateau aus rosafarbenem Sandstein. Für Pilger ist dieser geschichtsträchtige Ort auch eine Quelle der Kraft. Eine 11 Kilometer lange Heidenmauer, die eines der geheimnisvollsten Bauwerke des Elsass ist, umschließt dieses Kloster. Dieses mächtige Bollwerk aus Stein besteht aus etwa 300.000 Steinblöcken, die Zeit und Witterung überstanden hatten. Als ich früh, so gegen 7:30 durch das Klosterhofgelände zum Frühstückssaal lief, da sah ich bereits einen durchtrainierten Radler, der aus dem Tal bereits die Bergetappe geschafft hatte. Er nahm einen Schluck, genoss kurz die Aussicht und radelte wieder runter ins Tal. Ja, und so tun es viele. Tagsüber auch ein beliebter Ausflugsort ist dieser Berg, erzählt uns jetzt Fabienne Fessler.
1: Also es sind viele Elsässer, die herkommen, um hier ein Gebet zu machen oder einfach eine Kerze anzuzünden. Macht man ja immer gerne als Katholik. Aber es sind auch viele Leute, die herkommen, ohne unbedingt einen religiösen Wunsch zu haben. Einfach, weil es auch eine Stelle ist, wo es sehr gemütlich, sehr ruhig. Ich hoffe, du hast es auch selbst so empfunden.
2: Man kommt aus Straßburg, am Anfang noch Kreisverkehre, Autobahnen. Dann gibt es noch Kreisverkehre, die Straßen werden schmaler. Und am Ende schlängelt sich eine kleine Straße hier durch den Wald nach oben. Ich habe einige Radfahrer überholt. Respekt vor denen, die hier hoch mit dem Rad kommen.
1: Ja. Also Elsass ist bekannt für sein Radangebot. Also Radfahren im Elsass ist ein Thema. Für diejenigen, die es gerne sportlich haben und die nicht nur in der Rheinebene, wo es schön flach ist, ein bisschen sportlich fahren möchten. Es sind viele, die hochfahren. Wir sind über 700 Meter hoch. Also ist es schon ein bisschen steil. Der Odilienberg, der liegt auch genau in der Mitte der Vogesen-Durchquerung, das heißt dieser europäische Wanderweg, 35 ganz genau, der geht von Norden von Weißenburg ganz oben bis in den Süden nach Belfort. Also den kann man von Etappe zu Etappe wandern. Und hier ist also auch eine sehr schöne Stelle, wo die Wanderer anhalten können.
2: Es gibt auch einen Imbiss, man kann etwas essen, man hat ein Restaurant sogar.
1: Genau, und schlafen kann man auch.
2: Das heißt, es ist ein kommerzieller Betrieb inzwischen auch mit Hotellerie?
1: Ja, genau, denn für die Pilger gab es ja immer der Pilgersaal, ja. Aber die Leute, die herkommen, die wollen auch ein bisschen was essen. Nicht nur die Seele muss man betreuen, auch ein bisschen den Magen oder den Körper. Hier hat man eine kleine Cafeteria, ein traditionelles Restaurant, wo man dann eher eine Spezialität entdecken kann. Es gibt selbstverständlich einen kleinen Shop, wo man ein paar Souvenirs oder Postkarten, aber auch ein bisschen Literatur, also ein bisschen von zur Geschichte und so weiter kaufen kann. Und übernachten kann man auch. Übernachten konnte man immer hier. Die Gäste brauchen ein bisschen mehr Komfort, also deswegen auch wurde ein Teil zum Hotel umgebaut.
2: Ist ja auch schön, auch mit WLAN, das muss sein in der heutigen Zeit. Heute ist es ja ein wenig eingenebelt, fast schon mystisch hier an diesem heiligen Berg. Fabienne, normalerweise, bis wohin könnte man schauen von hier aus, von diesem Aussichtsplateau?
1: Von hier aus, bei sehr schönem Wetter, sieht man die Berner Alpen.
2: Berner Oberland in der Schweiz,
1: genau,
2: ja.
1: Genau.
2: Jungfrau auch, ja.
1: Ich weiß nicht, ob sie die Jungfrau ist, aber die Alpen kann man schon sehen. Ansonsten hat man die Rheinebene, dann hat man den Schwarzwald und immer bei schönem Wetter, selbstverständlich, heute Abend werden wir es jetzt nicht sehen, aber bei schönem Wetter sieht man die Spitze des Turms des Münster in Straßburg. Und wenn man auf dem Odilienberg einkehrt, wenn man in das Gelände kommt, auf der rechten Seite gibt es eine große Terrasse und da hat man auch eine panoramische Tabelle. wo man sich dann auch noch die verschiedenen Punkte genauer identifizieren kann. Aber definitiv, man kann sehr, sehr weit schauen. Deswegen war es schon für die Kelten damals oder die Römer eine ganz tolle Beobachtungsstelle hier oben.
2: Nach Westen, wahrscheinlich bis rüber zum Jura fast.
1: Da sieht man sehr schöne Tannen und schöne Bäume. Da hat man den Wald, dann sieht man ein bisschen weniger.
2: Ich bin zum ersten Mal in den Vogesen, kenne den Schwarzwald.
1: Er ist vielleicht ein bisschen wilder noch, würde ich mal sagen, ja. Aber von der Geologie also her soll es ja der Spiegel sein vom Schwarzwald. Ja. Man hat den Rhein in der Mitte, Schwarzwald, Vogesen. Die beiden spiegeln sich, ja. Vogesenmassiv ist bekannt für seine Tanne, für die Wanderaktivitäten, für Familien.

0: großen Kulturräumen Europas, vom Germanischen und dem Romanischen, also dem Französischen. Das Elsass wurde im Laufe der Geschichte von Deutschland, aber auch von Frankreich kontrolliert, zuletzt im Zweiten Weltkrieg von den Nazis besetzt. Das Elsass liegt jetzt nicht nur im Herzen von Europa, es ist auch Bindeglied der deutsch-französischen Freundschaft. Heute ist das Elsass auch touristisch eng verknüpft mit den Nachbarregionen. Ich sah es, die Fahrradfahrer, sie kommen wie die Autofahrer über den Rhein und auch zurück. Völlig problemlos. Kleine Bauern- und Winzerdörfer, etwas einfacher vielleicht als auf der deutschen Seite, sie laden zum Urlaub ein im Elsass. Darüber sprach ich mit Fabienne Fessler.
1: Wenn du auf der elsässischen Weinstraße entlang fährst, da hast du die traditionellen Fachwerkhäuser, die du auch in Deutschland kennst, mit den Geranien, wenn es die Sommerzeit ist und so weiter. Im Vogesenmassiv sind es dann eher so Bauernhöfe und hölzerne Häuser manchmal und so weiter. Also es ist von der Architektur und auf der Geschichte sehr, sehr verschieden.
2: Und die Weinstraße ist dann quasi die Verlängerung auch der pfälzischen Weinstraße, die dann nach Süden reicht, kann man das sagen, so ein wenig mit Unterbrechungen?
1: Auf Deutsch sagt man schön Jein. Also ja und nein, ja auf jeden Fall, denn die sind ja auch parallel, definitiv. Unsere elsässische Weinstraße, die ist 190 Kilometer lang, ja. Beginnt ganz oben bis runter, bis nach Tann, das ist die südliche Tür. Und die Schlängelsicht also entlang des Vogesenmassivs, ja. Sehr schön der Sonne ausgesetzt.
2: Jetzt in dieser Radioreise haben wir ja die Schwerpunkte Strasbourg und hier das Ottilienkloster. Also Colmar sollte man auch anschauen, ist nicht sehr weit entfernt von hier.
1: Genau, Colmar ist auch sehr bekannt, wie Straßburg eigentlich. Colmar ist wahrscheinlich gleich nach Straßburg eine der bekanntesten Städten. Colmar ist die Hauptstadt der Elsässer Weinstraße, schon mal, ja. Ist bekannt für seinen Stadtkern, seinen kleinen Venedigviertel, für Bartholdi. Kennst du Bartholdi?
2: Mendelssohn Bartholdi, der Komponist?
1: Nein, nicht dieser, nicht der. Das ist Frédéric Auguste Bartholdi.
2: Ah, kenn ich nicht.
1: Kennst du nicht? Also das ist der Schöpfer der Freiheitsstatue in New York. Der hat mit dem Gustav Eiffel zusammengearbeitet, damals als so ein Wettbewerb lanciert wurde. Und die haben also die Freiheitsstatue gemalt und entworfen. Und also der Vater der Freiheitsstatue, der ist in Colmar gebürtig. Und in Colmar kann man auch eine der größten Kopien, Reproduktionen der Freiheitsstatue entdecken am nördlichen Eingang der Stadt.
2: Hätte man nicht vermutet, weil man ja Colmar verbindet mit einem gemütlichen kleinen Ort.
1: Oh, mit Wein, mit gutem Essen. Und ansonsten hast du viele andere kleine Städte.
2: Also Seelestadt.
1: Seelestadt, genau. Schlettstadt auf Elsässisch eigentlich, ja. Denn du weißt, wir sprechen noch im Elsass das Dialekt, das Elsässische, das ein alemannisches Dialekt ist an sich, ja. Und der Elsässer, der sagt Schlettstadt, der Franzose sagt Seelestadt.
2: Klingt vornehmer, ja. Wenn der Deutsche sagt, dann so falsch wie ich.
1: Wie immer er möchte, sagen wir mal. Ja, Seelestadt ist auch sehr weniger vielleicht bekannt als Colmar, sicher. Hat weniger Fachwerkhäuser, wie man sie sich malerisch vorstellt, aber hat dafür eine humanistische Bibliothek, eine sehr, sehr schöne Bibliothek, die zum UNESCO-Kulturerbe gehört. Da kann man auch ein Brotmuseum besichtigen, kann andere Leckereien entdecken und nicht weit von der Weinstraße, auch also sehr gut gelegen. Am Fuße der Hochkönigsburg eine andere sehr wichtige Stelle im Elsass.
2: Und viele Deutsche mögen es ja entweder beim Winzer wohnen oder was es hier in Frankreich auch gibt, diese Femme Auberge, also auf dem Bauernhof. Wird es in den Vogesen angeboten? Ja?
1: Ja, die Femme Auberge, das sind also die Bergbauernhöfe, wie man so schön sagt. Es sind gewisse, wo man nur essen kann, also das traditionelle Melkermenü. Und andere bieten auch Unterkunft an. Also sind oft bescheidene Unterkünfte, eher so wie Bed and Breakfast, sagen wir mal. Manchmal sind es auch Mehrbettzimmer für die Wanderer, denn wenn man oben ist auf der Kammstraße oder in den Vogesen, geht es mehr ums Wandern. Aber ja, die Femme Auberge, da kann man schön schlafen. Und es gibt selbstverständlich viele Winzer, die auch selbst Fremdenzimmer oder Ferienhäuser, Ferienwohnungen haben.
0: Dank der vielfältigen Böden bringt das Elsass aber weltweit anerkannte Weine hervor, eben viel mehr als nur diesen federweißen. Diese Vielfalt wird durch das strenge Regelwerk des Siegels Appellation d'origine contrôlée, kurz AOC, bewahrt. Übrigens bereits im Jahr 1925, also weit vor dem heutigen Hype, hatten die ersten Winzer dort im Elsass biodynamischen Weinbau betrieben. Exemplarisch für die Vielzahl der Winzer besuchen wir nun das Weingut Domaine Fritz Schmidt in Ottrott am Fuß des Klosterberges. Die ersten Liter Wein wurden im Jahr 1905 produziert, damit war der Grundstein für dieses Familienunternehmen gelegt. Ich sprach mit dem Winzer Antoine, seiner deutschen Frau Anne und seiner Schwester Justine.
3: Wir haben uns in Neuseeland kennengelernt und zwar habe ich nach dem Abitur in Deutschland, ich komme ja aus Deutschland, war ich mir nicht ganz sicher, ob ich Weinbau studieren möchte oder was ich genau machen will. Und da wurde mir nahegelegt, vor dem Studium auch ein Jahr auf dem Weingut mitzuarbeiten. Ich wollte sowieso gerne ins Ausland nach dem Abitur. Dann kam es dazu, dass

0: ich hier am Kaiserstuhl in Baden ein Weingut gefunden habe, das auch einen Sitz in Neuseeland hatte. Da hat auch mein zukünftiger Mann ein Praktikum gemacht, der Antoine Schmidt. Und da haben wir uns kennengelernt. Und dann bin ich wieder zurück nach Deutschland zum Studieren, erst nach Frankreich zurück zum weiteren Studium vom Weinbau. Und schließlich habe ich dann doch eher Agrarwissenschaften studiert. Aber wir sind zusammengeblieben und mittlerweile verheiratet. Und jetzt wohne ich im Elsass auf dem Weingut von meinem Mann.
1: Hier auf dem Weingut bist du nur im Hintergrund tätig. Du bist jetzt nicht aktiv in der Weinproduktion.
0: Genau, ich arbeite noch in Deutschland.
1: Wir sprechen mit dir über Elsässer Weine. Zunächst mal allgemein gefragt, ist bei uns in weiten Teilen Deutschlands vielleicht nicht so ein Begriff wie Weine aus der Bourgogne oder aus anderen Teilen von Frankreich. Liegt es daran, dass das Gebiet so klein ist oder dass es nur ein kleiner Markt ist?
0: Ja, das Weingebiet ist natürlich nicht ganz so bekannt. Es ist ein kleines Weinbaugebiet. Es ähnelt natürlich auch den deutschen Weinen.
1: Weißwein ist der dominierende, aber ihr habt einen eigenen hier in Ottrott, einen Rotwein.
0: Wir sind bekannt für unseren Rouge d'Ottrott. Das ist so eine geschützte Herkunftsbezeichnung. Wir hier in Ottrott selbst bauen nur Pinot Noir an und ernten. Und im näheren Umkreis kommen dann unsere Weißweine dann, die wir anbauen.
1: Vom Geschmack, wie würdest du den beschreiben, diesen Rouge d'Ottrott?
0: Also, der hat natürlich die Komponenten nach roten Früchten, alles, was man im Rotwein findet, tanninhaltig. Aber wir bauen verschiedene Rouge d'Ottrott aus. Wir haben unseren traditionellen Rouge d'Ottrott, das ist der Einstieg. Das ist ein leichter Wein, der eigentlich zu allen Speisen so gut passt. Und dann haben wir unsere Reserve d'Ami Fritz. Der lag im Barrique, das heißt, der ist tanninhaltiger, ein bisschen stärker. Und unsere Vieille Vigne, das sind die alten Reben, die wirklich sehr viel Tannin enthalten. Das ist ein kräftiger Rotwein, den wir auch nur zu Fleisch empfehlen und der auch gerne ein paar Jahre gelagert werden kann.
1: Du bist jetzt ja aus Deutschland hier eingeheiratet in eine elsässische Familie. Hast du dann Französisch gelernt oder sprecht ihr untereinander, du und Antoine, nur Deutsch oder Elsässisch sogar?
0: Also mittlerweile sprechen wir Französisch miteinander. Ganz zu Anfang haben wir viel Englisch gesprochen, weil wir uns ja in Neuseeland kennengelernt haben. Ich hatte Französisch in der Schule, ich hatte also eine Basis.
2: Also ein bisschen der große Unterschied für mich zwischen Neuseeland und Elsass war, dass in Frankreich, das heißt die neue Welt Wein, ja. Der große Unterschied ist, dass in Neuseeland es gibt keine historische, auf einen Punkt, das ist schön, weil sie können alles von neu machen. Auch ja, ein bisschen schade, weil es ist immer schön, wenn es gibt einen historischen Teil in einer Region.
1: Und in Neuseeland gibt es sicher nicht solche gewachsenen historischen Weingüter wie hier.
2: Alles ist ziemlich neu für die Weinwelt in Neuseeland.
1: Und du bist ja Winzer aus Leidenschaft, auch Vollberuf. Wie viele Stunden am Tag arbeitest du? Arbeitest du auch am Weinberg oder eher in der Kälterung, also im Weinkeller?
2: Normalerweise bin ich mehr in dem Keller für die Wein zu machen. In dem Winter bin ich mehr draußen für die Wein schneiden und so. Und dann mehr in dem Keller für die Wein zu machen und Abfüllung. Es gibt Woche, das ist nur 35 Stunden oder 40 Stunden pro Woche und es gibt Woche mit 70, 80 Stunden pro Woche. Es kommt darauf an mit dem Wetter. Zum Beispiel, es war viel Regen, das haben wir nicht viel gemacht. Das ist schön Wetter geplant, das wird eine große Woche, schwache Woche.
1: Du machst es ja gerne, ja.
2: Ja, ich mag draußen zum Arbeiten und auch nicht den ganzen Tag sitzen. Und jeder Tag ist nicht wie die Tage vorher.
3: Justine Schmidt. Wir sind ein Weingut und in Mitte des Orts von Ottrott haben wir eine kleine Weinwirtschaft, wo man etwas trinken kann, wenn man nach dem Olivienberg zu Fuß geht oder wenn man zurückkommt und dort können Sie Kleinigkeit essen.
1: Was isst man hier zum Wein dazu? In Deutschland gibt es ja dann vielleicht den Flammenkuchen, kennt man so aus dem Elsass. Ist das das Typische hier?
3: Also ja, das können Sie essen hier, aber nicht bei uns, weil wir haben keinen Hofen dazu. Aber können Sie Käseplatt oder Würstplatten haben? Wir sind jeden Tag geöffnet, in die Woche und im Wochenende, wenn es schönes Wetter ist, weil das ist draußen.
1: Und wir haben ja schon gehört, der Rouge d'Ottrott ist ein Rotwein, also ein kräftiger. Was wäre ein leichter Wein für die Wanderer?
3: Wir haben mehrere Rouge d'Ottrott. Wir haben so der leichtere, der ist ein bisschen kräftiger als ein normales Pinot Noir, aber der bleibt sehr fruchtig, einfach zu trinken. Und dann haben wir zwei andere Möglichkeiten, die ein bisschen in Holzfass sind und die werden kräftiger.
4: Ein Kurzbesuch auf dem Winzerhof von Antoine und seiner Familie im kleinen Winzerdorf Ottrott. Ein schmuckes Dorf mit bunten Häusern, die sich eng an diese Hänge kleben. Urlaub hier am Fuß der Vogesen. Zumal es ja im Elsass einen eigenen Dialekt gibt, ein deutscher Dialekt, der manches aus beiden Sprachen auch vermischt. Innerhalb des Elsass gibt es wieder große Unterschiede bei der Aussprache und einen gemeinsamen Pathos, wie hier in diesem Gesang.
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6: Weil zum Beispiel im Nordelsass wird ein Dialekt gesprochen, der mehr mit dem Pfälzischen zu tun hat. Im Südelsass ist es Hochalemannisch, das hat eher mit Schweizerdeutsch zu tun. Und in der Mitte, das ist ein alemannischer Dialekt. Viele Wörter, die aus dem Französischen kommen im Laufe der Jahrhunderte. Man kann als Deutscher mehr verstehen als Franzose, würde ich sagen. Aber also die ganze Struktur ist grundsätzlich eine germanische Struktur. Ja, es gehört zu germanischen Sprachen. Aber es geht natürlich durch die Geschichte, die bewegt sich durch viele Wörter aus dem Französischen kommen und auch aus dem Jiddischen. Ja. Jüdischer Glauben ist auch im Elsass sehr wichtig. Es gibt viele Gesetze, die noch aus der deutschen Zeit kommen, die immer noch angewendet sind, im Unterschied zu dem Rest von Frankreich, wie auch im Moselgebiet in Metz, was auch Teil des Reiches war.
1: Sprechen die meisten hier Elsässisch in der Region oder gibt es viele, die nur Französisch sprechen?
6: Nach dem Zweiten Weltkrieg war der Dialekt noch sehr verbreitet. Über 80% der Bevölkerung sprach Dialekt. Also die schriftliche Form ist grundsätzlich Hochdeutsch. Ja. Aber es gibt im Laufe der Zeit viele Schriftsteller zum Beispiel, die auf Dialekt auch geschrieben haben, um eben ist ihre eigene Identität hervorzuheben. Das ist ein Faktor von Identität. Aber nach 1945 hat der Dialekt nachgelassen, weil es gab unmittelbar nach dem Krieg sehr starke Versuche der französischen Behörden, dieses Dialekt einzudämmen. Und jetzt ist es nämlich so, dass eine Brücke zwischen die Generationen zum Teil gebrochen ist. Das heißt, die älteren Leute sprechen noch Elsässisch, aber die jüngeren Leute viel weniger. Und immer mehr fehlt diese Brücke von den Eltern zum Kind. Das sind grundsätzlich die Großeltern, die das weitergeben können. Aber die Großeltern sind jetzt immer älter und irgendwann ist diese Brücke kaputt. Aber von der anderen Seite ist es interessant, ist festzustellen, dass eben aus Identitätsgründen viele junge Leute versuchen, das Dialekt auch wiederzulernen, auch zu benutzen.
1: Das heißt, die jungen Menschen, die bisher nur Französisch gesprochen haben, die sprechen kein Deutsch, sondern lernen dann direkt das Elsässische. Da verstehen hier auch mehr Menschen die deutsche Sprache.
6: Also Deutsch wird auch hier mehr gelernt als andere Gebiete Frankreich, weil es Nachbar sind. Man muss auch wissen, dass viele Elsässer in Deutschland arbeiten. Also zum Beispiel diese Europäische Körperschaft Alsace, die Teil des Region Großer Osten ist, versucht, diesen Dialekt zu fördern. Es gibt einige Dörfer, wo noch Dialekt weitgehend gesprochen ist. Die ist hier sehr wichtig wegen der Geschichte. Die Geschichte ist eine sehr reiche Geschichte, die durch die deutschen und französischen Einfluss ist sehr geprägt. Ist immer in der Sprache, ist immer in der Architektur. Das ist sehr wichtig.
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4: Die Fischerkapelle über das schöne Elsass. Hier im Elsass verlängern wir gerne den Urlaub in alle Richtungen. Nach Südwesten bieten sich die Radioreisen ins Jura oder auch ins Burgund an. Nach Norden hätten wir Sendungen aus Luxemburg und Rheinland-Pfalz im Angebot. Und nach Osten einige Touren durch den Schwarzwald. Das Ganze bei uns in Bild und Ton unter www.radioreise.de. Es ist unsere Mediathek mit den Podcasts und Blogs. Radioreise.de und überall da, wo man in Deutschland und Frankreich gute Podcasts finden kann. Ich grüße damit unser Radioreise-Universum, all unsere Freunde in der Grand Nation und der gesamten Welt. Goodbye, ciao, hübasti, hey, ayuwam, trotziens, dosvidranya, nasledano, salam alaikum und shalom. Was man im Elsass zum Abschied sagt, das verrät uns gleich die charmante Fabienne.
7: Merci beaucoup de m'avoir écouté. Vielen Dank an alle, dass ihr mir zugehört habt. Und auf Elsässisch sagen wir bis bald.
1: Was würde heißen guten Tag hier?
7: Bonjour oder salut. Kommt drauf an, wie man sich kennt, also ob es vornehm sein soll oder nicht.
1: Guten Appetit.
7: A Gürtel.
1: Wo ist das nächste Restaurant?
7: Wo ist das nächste Restaurant? Oder wo kommen wir da etwas essen?
1: Und damit verabschiedet sich unsere charmante Fabienne nur noch auf Elsässisch komplett von den Radioreisehörern.
7: So, merci vielmals fürs Zuhören. Ich hoffe, es hat nicht gefallen da oben. Und ich sage nicht bis bald im Elsass, auf dem Odiliapark oder auf einem anderen Platz.
2: Je m'appelle Antoine et je vous dis au revoir et à très bientôt.
0: Je suis Anne Schmidt. Au revoir et à bientôt. Bonne journée.
8: Jean-Michel vous remercie de nous avoir écoutés et je vous souhaite une bonne journée. Au revoir.
9: Je suis Justine du domaine Fritz Schmidt et je vous souhaite une très belle journée à la Radio Rise.
10: Ok, donc je suis Alexandre. Je vous souhaite le meilleur pour le futur. Also auf Wiedersehen, au revoir, bye bye, dos vedanje, do vidjenja, arrivederci.
4: Na, jetzt sollten uns ganz, ganz viele verstanden haben. Bleiben Sie schön reisefreudig, meine Damen und Herren, denn es gibt noch mindestens 1000 Orte in dieser Welt zu entdecken. In diesem Sinn, wie immer, bis bald.

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0: Ein Experte wie du hat es nicht nötig, Dawn zu zeigen, was er kann. 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